Ich bin Harry. Hast du meine Nachricht erhalten? Und? Aber du musst das erst übersetzen.

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0: Ja, ich danke für den Applaus. Wunderschönen guten Morgen, liebe Hörer. Moin, Conny.
1: Guten Morgen, ihr Lieben. Guten Morgen, Horst.
0: Oh, schreib mir nicht so ins Ohr heute Morgen. Ah, ich bin sensibel.
1: Da musst du dir die Kopfhörer ein bisschen leiser drehen. Das nutzt du alles. Wir sehen ja schon ein bisschen, wir aus so richtig professionell mit allem drum und dran.
0: Hallo,
1: mit
0: Mensch.
1: Mikrofon und Kopfhörer und was nicht alles da. Und ich habe heute Morgen das Erste, was mir heute Morgen passiert ist. Ich will jetzt nicht sagen, die haben mir richtig von Koffer gekackt, hätte ich bald gesagt. Aber mir haben die Schwalben auf meinen Fahrradsattel gesallert, du. Wir haben ja so viele Schwalben auf der Diele bei uns dann, nicht?
0: Und ja, auch. Und immer so, wie jeder das verdient hat, das weißt du doch. Und du verdienst das immer von vorne bis hinten.
1: Was, dass man mir auf dem Fahrradsattel kackt, oder was?
0: Ja, klar, aber das Wenigste.
1: Jedenfalls, ich bin doch morgens auch immer...
0: Schade, dass du auch noch gesehen hast. Dann hättest du die Spur nämlich an einer Büchse gehabt.
1: Du bist eine...
0: Du bist nett, ne?
1: Du bist Horst, mein Nachbar, ne? Also das hätte ich sonst, wenn ich das jetzt nicht gesehen hätte.
0: Nein, ich gehe nicht in die Nachbar, schon gar nicht mit dir.
1: Ach, ihr Lieben, ich sage, ich wünsche euch so einen Nachbarn, wie ich habe. Ich sage, dann habt ihr richtig Spaß im Leben. Oh nee, das ist schon... Und ich habe heute Morgen auch schon mit dem Fahrrad hierher und da habe ich eine alte Zippe gesehen, du. Ja, eine alte Zippe. Weißt du, was eine alte Zippe ist?
0: Nee, erzählst du ja jetzt sowieso. Kann ich machen, was ich will.
1: Da sind drei Rammler hinterhergelaufen in der alten Zippe. Nicht? Weil eine alte Zippe, nicht eine alte unbedingt, das ist eine Zippe, das ist ein Hase, eine Hasenfrau. Ja, ganz genau. Und die war wohl unterwegs, dann sind sie alle hinterhergelaufen.
0: Also, ja, toll. Das ist spannend, ne?
1: Das hat dich jetzt auch nicht so richtig interessiert.
0: Nee. Ich habe den ersten Morgen gut schon. So, Kaffee ist gekocht, Aufback-Croissants sind im Backofen, kann losgehen, schreibt er. Einen guten Morgen aus dem Oldenburger Land, aus Aschenstedt wünscht euch und den Hörern, also zum Beispiel Thomas mit Frau.
1: Aha.
0: Der Roland.
1: Ja,
0: der Roland grüßt euch auch. Ja,
1: ja, siehst du.
0: Und natürlich hat die auch geschrieben, die Monika. Guten Morgen ins Radiostudio Stur. Wünsche Conny, Horst und allen Zuhörern und meinen Schatz, den ich sehr liebe, einen guten Samstag.
1: Ja.
0: Schönen Sonntag allen. Lasst euch nicht stressen und ärgern. Bleibt alle gesund. Liebe Grüße, eure Monika aus Nürnheim, das ist doch nett.
1: Das ist sehr nett und da freuen wir uns jedes Mal, wenn du uns schreibst, auf jeden Fall.
0: Genau, richtig.
1: Schönes Ding.
0: Weiter geht's gleich nach der nächsten Musik.
1: Ja.
0: Jetzt gibt's erstmal was auf die Ohren. Jetzt gibt's wieder was für unsere Radio- oder vielmehr Röhrenradio-Freunde. Rudi Schuricke aus den 40er Jahren habe ich für euch.
1: Schön.
0: Der kleine Postillon.
1: Oh.

0: Guten Morgen, das Radio-Frühstück.
1: Ganz genau, mit dem kleinen Postillon.
2: Oh, ein bisschen Nostalgie am Morgen, war das ist ja wohl unwahrscheinlich.
1: Nee, hab ich doch schon, wenn du hier bist. Alten Kerl.
2: Ja, also im Prinzip hast du recht, ja, muss ich ganz ehrlich sagen. Ich habe auch ein bisschen Nostalgie genossen heute Morgen schon. Aber das hängt jetzt nicht mit den Brötchen zusammen, die ich jetzt mitgebracht habe, sondern das ist richtig was. So, jetzt.
1: Hab ich mal. Die großen Dinger habe ich mir schon mal zur Seite getan. Die Gummibrötchen, die kannst du nämlich essen.
2: Das sind keine Gummibrötchen.
1: Ich sage immer Abreißbrötchen. Die sind denn die Gummi, die kannst du ziehen, weißt du?
2: Achso, die man so schön stippen kann, den Kaffee denn da.
1: Ja, ja.
2: Ja, ja, ganz klar. Nein, und die Bäckerei-Fachverkäuferin heute Morgen, ja, ich sag, die hat also mir heute was Besonderes mitgegeben. Das hatte ich in ähnlicher Weise schon mal, aber dieses Mal ein bisschen anders. Mhm. Und zwar sind es sogenannte Haferflockenbrötchen. Ja, und zwar diese sind ganz ohne Mehl und mit aufgequollenen Haferflocken, hat sie mir erzählt. Und da ist Magerquark im Teich mit drin.
1: Kann ich ja gleich Porridge essen. Porridge heißt das heutzutage.
2: Was kannst du gleich
1: Porridge
2: essen? Nein, das sind richtige Brötchen, das siehst du gar nicht. Aber da ist
1: die sieht man gar nicht, die Brötchen. So klein sind die.
2: Ja, die sind ein bisschen kleiner, aber die sollst du auch ja genießen. Kannst lieber eins mehr von essen da, nicht? Und Frischkäse im Teich ist
1: genießen
2: ganz
1: genossen.
2: Gesund, ja. Und obendrauf habe ich extra noch los gewesen, habe es besorgt. Und zwar geräucherten Lachs und für jeden, ich habe gestern Abend schon gekocht, ich habe vorgekocht, für jeden ein Ei von uns.
1: Schande.
2: Ja, nicht? Und da können wir uns richtig dran wohltun.
1: Da kann ja was werden mit dir. Wieder.
2: Und der kleine runde Tisch ist auch schon ganz voll mit den ganz normalen Sachen, die wir so dann nebenbei noch wegfrischen.
1: So, der nächste Morgen, Gutes dran jetzt.
2: Tatsächlich. Mhm.
1: Guten, ihr Lieben, schreibt er. Guten Morgen, meinst du wahrscheinlich, Thomas?
2: Wahrscheinlich wohl.
1: Wünsche euch ein schönes Wochenende, einen schönen Tag. Passt auf euch auf und macht das Beste draus aus dem Tag. Gruß, Thomas. PS, Schatz, ich liebe dich.
2: Oh, damit.
1: Meint er ja wohl nicht mich mit, ne?
2: damit haben wir das weitergeleitet, auf jeden Fall. Mhm. Nicht? Und jetzt könnt ihr beiden euch auch an den Tisch setzen und schön zusammen frühstücken.
1: Meinst
2: und,
1: du?
2: Und das tun wir jetzt auch mit unseren Haferflockenbrötchen, ja.
1: Ja, die isst du, die Dinger, ich nicht.
2: Sei doch nicht mal so abweisend. Ich weiß gar nicht. Morgens, ich muss dich erstmal mal der Laune ein bisschen hochfahren. Jetzt das
1: Moin, ihr beiden. Freue mich über eure dufte Unterhaltung. Wünsche euch in den vielen Hörern im Weltweit Web ein schönes Wochenende. Liebe Grüße von Gernot aus dem schönen Märkisch-Oberland.
2: Oh, Gernot, wir grüßen dich auf jeden Fall.
1: Ja.
2: Schön, ja. Richtig, jetzt hätte ich fast was Falsches gesagt, aber ganz egal.

0: Sheila B. Devotion, Spacer. Tja, wunderbar.
1: Ja, heute Morgen ist ja noch nicht so das richtige Sommerwetter an sich. Nee, nee. Also ich
0: Wetter haben wir nicht.
1: Nee. Nee, ich habe eine dicke
0: Kommt ja nachher erst das Wetter.
1: Ja, das kommt nachher noch. Ja, ja, ja. Nee, aber wenn ich so aus. Ich bin ja nur mit dem Fahrrad hier ganz hergefahren, weit über 600 Meter. Und naja, nun, das ist.
0: Ja, das interessiert jetzt ja gar nicht.
1: Nicht.
0: Erzählst du jedes Mal wieder.
1: Tatsächlich.
0: Ja, ja. Ich habe eine Frage an dich. Was ist tiefer, Teller oder Tasse?
1: Eine Tasse.
0: Nee.
1: Wieso?
0: Die Oder.
1: Ja, okay, hast gewonnen, ja. Ja, ja, ja, du hast gewonnen. Das ist, also ich...
0: Fiel mir gar nicht mehr ein, weil der Gernot geschrieben hat, merke ich, Oderland. Ja, ja, Oder. Fiel mir das gerade eben wieder ein, Teller-Oder-Taste.
1: Ja, also das heißt also, ich muss mich jetzt einmal kurz zurücklehnen während der nächsten Musik und dann muss ich mich böse konzentrieren darauf, was ich heute noch alles an Fragen gestellt bekomme.
0: Das kann passieren, ja, ja. Das weißt du ja vorher nicht.
1: Nee, das weiß ich vorher nicht.
0: Das ist ja das Schöne daran.
1: Das macht die ganze Sache ja auch interessant und für euch auch an sich, die ihr uns noch gar nicht so oft gehört habt, wenn wir uns hier treffen, also ich weiß überhaupt nicht, was Horst vorbereitet hat und Horst weiß überhaupt nicht, was ich irgendwie mal an Themen aufgeschnappt habe, was ich hier heute so und so treffen wir uns hier und das ist richtig, ein richtiges schönes Frühstück, wo ihr dran teilhaben dürft dann und wir bei euch mit am

0: Tisch sitzen dürfen. Das ist schön, wenn das Radio läuft. Und da freuen wir uns drüber. So.
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2: 8.17 Minuten. Schönen guten Morgen, liebe Autofahrer. Ich habe eine Meldung für die Autobahn A27 zu Walsrode Richtung Bremen. Zwischen Walsrode West und Verden Ost steht ein defekter PKW auf dem Standstreifen. Aufgepasst dort. Ansonsten habe ich nichts weiter. Wünsche natürlich allen unterwegs wie immer heute Morgen eine gute, eine sichere Fahrt. Da, wo es geht, kommt gut durch.

0: sitzen wir beide drin.
1: Ja, dann.
2: Mana, mana.
1: Oh Gott, oh Gott, ja. Ja.
0: Ja. Und schon geht's los mit unserer Wunsch- und Grußbox heute. Wer hat denn was gebracht?
1: Also wir haben 4 Zuschriften bekommen.
0: Tatsächlich?
1: Ja, der Hase, das heißt, hergehobbelt. 4 Zuschriften, nein, wir haben mehr bekommen, aber wir müssen ein bisschen aussortieren, das nützt nichts, sonst kriegen wir das alles nicht in die Sendung rein. Wir haben einmal, der Egon hat geschrieben.
0: Egon
1: hat geschrieben, ganz genau. Dann hat der Andras geschrieben, ich sage mal Andras, nicht Andreas, sondern Andras hat er geschrieben. Ja, dann stimmt's wohl. Der Jan und der Dennis und Anja, siehst du, und mit Dennis und Anja fangen wir nämlich heute an.
0: Caselli.
1: Ja, ganz genau. Und zwar, jetzt muss ich mal eben gucken. Achso.
0: Das richtige Brille absetzen.
1: Ja, nee, das habe ich jetzt hier schon. Und zwar, sie haben noch einen Hinweis. Und zwar auf dem Flohmarkt Roter Sand, samstags und sonntags von 6 bis 13 Uhr, da kann man nach Schnäppchen und Raritäten suchen.
0: Caselli.
1: Ja, und der Flohmarkt auf der Bürgerweide, der findet auch immer in den Sommermonaten April bis August immer regulär jeden Sonntag statt. In der kalten Jahreszeit. Auch immer im Hansa-Karree, dass das verlegt, weil das da trocken ist. Ja, das nur als Hinweis insofern. Und einen Musikwunsch habt ihr natürlich auch.
0: Nee,
1: den wollen wir auch, den will Horst euch ja gerne erfüllen, hat er rausgesucht auch. Und zwar das die Broken Wings von Mr. Mister.
0: Tatsächlich.
1: Ja, den wollen wir mal hören.
0: Tatsächlich?
1: Ja, sag ich dann. Ganz für
0: Broken Wings.
1: Für Dennis und Anja.

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Du bist sehr clever

Nur wer Sehnsucht kennt, weiß, was du leidest. Zwillinge, Achtung, denke an die Suchtfalle, besonders beim Alkohol. Privat oder beruflich, du musst und willst einfach wissen, woran du bist. Krebs, du bist ungeheuer flexibel, hast Schwung, Ausdauer und gute Ideen. Sorge im Arbeitsbereich für Klarheit und Entspannung. Deine Energiekurve steigt und du findest wieder zu dir. Löwe, pass auf, jetzt das Geld schön zusammenhalten. Versprich heute nicht mehr, als du halten kannst, nur weil du nicht Nein sagen kannst. Du tust niemand einen Gefallen damit. Jungfrau, unterliege nicht dem Zauber falscher Schmeicheleien. Du hast immer das Gefühl, dass hinter deinem Rücken getuschelt wird. Das sind wirklich die anderen oder liegt es an dir? Waage, nur wer bereit ist, über sich selbst hinauszuwachsen, findet Achtung und Anerkennung. Die Venus verspricht deinem Liebesglück eine erfüllte Zweisamkeit. Skorpion, du hast große Lust auf Feiern, Lachen und Flirten. Ein Funke kann überspringen. Dein Partner wartet auf eine kleine Aufmerksamkeit. Tu ihm diesen Gefallen. Schütze, auch wenn es privat gerade Stress gibt, beruflich wirst du dafür entschädigt. Und zwar mit einem dicken Lob von deinem Chef. Du hast keine Zeit, um noch lange zu überlegen. Sonst ist der Zug weg. Steinbock. Ganz ohne Schwierigkeiten geht die nächste Zeit nicht vorüber. Jetzt ist Freude und Fröhlichkeit angesagt. Geh auf eine Party oder lade Freunde ein, mit denen du dich gut verstehst. Wassermann, hör dir alle Vorschläge gut an. Behalte deine Meinung jedoch für dich. Die Zeit ist noch nicht reif für freundschaftliche Kritik. Die Planeten heizen nun richtig ein und alles wird machbar. Super für eine neue Liebe oder für eine Auffrischung des Liebeslebens allgemein. Fische, klammer nicht. Lass deinen Partner in Liebe ziehen, dann kann er auch zurückkommen. Vorsicht, Blutdruckschwankungen sind möglich.

0: Helene Fischer mit dem FIFA World Cup 2026, ihr Lied zur Fußballweltmeisterschaft.
1: Ein wunderschönes Lied ist das. Ja.
0: Ja, wenn du das sagst, dann muss das sehr wunderschön sein.
1: Ja, ich bin sehr emotional angefasst, ja.
0: Ja, das bist angefasst?
1: Ja.
0: Wer befasst dich denn an? Ja, mit der Zange.
1: Du bist ein Ekelpaket vor dem Herrn. Das gibt's überhaupt gar nicht da.
0: Vor dem Herrn?
1: Nein, ich habe mich letzte Woche gerade gewaschen. Also beim besten. So schlimm kann es ja nur nicht sein. Na, ist so. Ihr Lieben, es ist so, wenn ihr uns erreichen wollt, ja, es gibt ja auch viele Urlauber hier im schönen Norden oder sonst irgendwie, die uns jetzt mal gerade zum ersten...
0: Jetzt sind noch keine Ferien, sind noch keine Sommerferien.
1: Nein, aber es gibt trotzdem Urlaub. Es gibt auch Rentner, die hier in Urlaub sind oder sonst irgendwas. Oder die noch älter sind wie wir oder weiß der Deibel was. Und zwar, ihr könnt das auch schreiben einmal und zwar unter studio@radioweser.de. Da könnt ihr uns erreichen. Und wer uns gerne im Studio direkt erreichen möchte, hier geschrieben natürlich WhatsApp 0421 277 2942. Das sage ich nachher nochmal. Also legt euch schon mal einen Stift und Papier hin. Könnt ihr das nachher nochmal mitschreiben. Ja, ganz genau. Und wir bitten auch immer darum, wenn Musikwünsche und sowas eingereicht werden oder Grüße, dann bitte so nicht immer diese neue Art und Weise in Abkürzungen zu schreiben. Also ich sitze manchmal vor den Zetteln und weiß einfach nicht, was das bedeuten soll, weil ich mit den Abkürzungen nichts anfangen kann. Einfach normale Worte benutzen. Die kann der alte Mann auch verstehen. Genau. Dankeschön.
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0: Einer der Gip-Brüder, der Robin, nämlich Robin Gip mit Juliet hier beim Radiofrühstück.
1: Ja, hör ich. Manamana.
2: Ja.
3: Manamana.
0: Und schon wieder einer.
2: Ja, das haben wir und zwar der Jan. Jan hat uns eine Mitteilung zukommen lassen.
0: Jan aus Wiede bestimmt.
2: Ja, das ist aber jetzt, die haben wir auch aus der letzten Woche mit rübergezogen. Deswegen stimmt das Datum auch nicht mehr. Also das, was er hier beschreibt, das ist ein Marinefliegerstützpunkt, der offene Tore gehabt hat. Das war jetzt aber schon leider Gottes. Aber wir erfüllen dir den Musikwunsch, den du hattest. Und zwar, das ist A Trilly Frilly Love Song von Kinks auf Günther. Jan, für dich. Die Musik, die Horst dir jetzt.
0: Ich dachte, du willst mal singen heute.
2: Wer, ich?
0: Ja.
2: Nein, du spielst doch die Musik hier. Also
0: du kannst doch mal eins singen hier für mich.
2: Meinst du, ich sollte das irgendwann mal tun?
0: Ja, klar.
2: Aber jetzt.
0: Du hast eine Quetschkommode mit und dann
2: spielst du. Hast du das schon mal gehört, wenn ich Quetschkommode spiele?
0: Ja, ja, klar.
2: Ich sage es ja.
0: Laufen alle weg.
2: Nun denn. Und jetzt für Jan.

0: meine Kings of Günther, ne?
1: Ich habe mir das eben gerade vorgestellt. Eine Frühstücksgesellschaft morgens, schon sehr früh, um den gedeckten Frühstückstisch, eine Polonaise in Tufeln und Bademantel.
0: Warum nicht?
1: Und immer wenn die Musik ausgeht, darf man sich hinsetzen und das essen, was einem gerade vor der Nase steht. Da.
0: Das ist eine gute Idee.
1: Früher hieß das immer, die Reise nach Jerusalem hieß das immer, weißt du? Und dann wurde immer ein Stuhl weniger gestellt zuletzt.
0: Tatsächlich.
1: aber wenn man sich heute...
0: Er hat früher auch Sackhüpfen gemacht, mein Lieber.
1: Ja, ganz genau, richtig. Aber das ist ja auch schon etwas weniger geworden. Insofern,
0: mit Sackhüpfen,
1: ja, ganz genau. Weil einem die Bandscheiben ja auch nicht mehr ganz so daherhalten, nicht? Das ist ja einfach so. Naja, aber so eine Bolognese um den Frühstückstisch, das hätte doch auch mal Gesicht, oder? Und das alle mit Tufeln und sowas. Und dann immer, wenn die
0: das war's für dich, ne?
1: Ja, da habe ich ja schon wieder Spaß dran, auf jeden Fall. Du. Ich bin ja ein Mensch in der Richtung, der so einen Blödsinn mitmacht.
0: Tatsächlich. Also,
1: ja, das ist so. Nur wenn mir einer den Stuhl wegzieht, das kann ich nicht sogar. Ich komme jetzt ja echt schlechter hoch dann, nicht, weil ich mir den Kaffee über den Panzer gegossen habe. Nein, das mache ich nicht mehr. Da bin ich doch wesentlich gesellschaftlich günstiger geworden.
0: Günstiger?
1: Ja, das kann man sagen. Doch. Man kann mich schon wieder einladen, das geht.
0: Meinst du?
1: Ja, es war schon mal schlechter, aber es ist echt besser geworden. Das weißt du ja. Ja,
0: ne? Ja, am besten da, wo es Schnittchen gibt.
1: Schnittchen finde ich immer, fand ich früher mit 17 schon klasse. Ja, genau.
0: Und hast du die Schnitte gesehen,
1: ja,
0: ne?
1: Heiße Schnitten waren noch besser. Ja, aber das ist ja eine andere Sache. Wir sind ja mittlerweile beim Frühstück und wir unterhalten uns über Frühstückseier und all sowas in der Richtung.
0: Frühstückseier.
1: Zumindest solange das Mikrofon auf ist. Ja, genau. Richtig.
0: Ede kommt zur Arbeit, ne?
1: Hä?
0: Nach dem Wochenende. Ist Montagmorgen und dann trifft er seinen Arbeitskollege und sagt, was hast du denn gemacht am Wochenende? Hä? Naja, guck mal mit an der Seite, ich will dir mal was fragen, sagt er ganz leise ins Ohr.
1: Ja.
0: Sag mal, schreit deine Frau auch immer so, wenn die kommt? Nee, sagt er, die hat immer einen Schlüssel mit.

0: DJ Bobo aus der Schweiz mit Summertime.
1: Ja.
2: Manamana.
0: Manamana. Wisst ihr, wir haben wieder einen aus der Wunsch und Grußbox.
1: Manamana. Ja, ja, richtig.
0: Conny hat ihn zumindest in einer Foto jetzt gerade.
1: Ja, ich, das ist alles ordentlich, ja. Kann ich gut lesen. Deswegen, ja, geht. Und zwar der Andras. Und da steht aus Weseterkamp. Also ich kenne einen Westerkamp, das ist bei Fisbeck da hinten, aber Weseterkamp, ist ja auch ganz egal. Jeweils Andras hat uns eine Nachricht zukommen lassen und zwar, moin Jungs, alles klar bei euch? Bei uns hier ja, ist uns alles ja. Klar. Jo, bei uns geht es auch noch.
0: Conny muss wieder aufräumen heute.
1: Ich sag, ja, das ist, Dankeschön, das ist mir schon klar. Danke erstmal für euer Senden, macht bitte, bitte weiter so. Es ist Wochenende, juppie!
0: Ja, genau.
1: Und einen Musikwunsch hast du auch, mein Lieber. So wie es früher war am Lagerfeuer der Prärie. Na, da wollen wir mal gucken, was das für ein Titel ist. Da, nicht?
0: Von Walter Zürbrück.

0: Sag, gibt das hier eigentlich auch mal einen Wetterbericht oder was?
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2: Ja, Wetter haben wir heute, ne?
3: Ja, ein bisschen herbstlich ist das noch, aber...
2: ein bisschen Wind.
3: Ja, das...
2: Können einen Drachen hochkriegen heute.
3: Ja, da kannst du... ja, aber wie kriegst du sie auf den Tisch? Was sag ich da Papier denn
2: überhaupt? Hier, guck mal rein. Ja. In Bremen wechseln sich am Morgen Sonne und Wolken ab. Bei Werten um die 14 Grad im weiteren Tagesverlauf sollte der Schirm nicht vergessen werden. Ja, da ja, es regnet. Ja. Temperatur erreicht 18 Grad. Am Abend gibt es in Bremen nur selten Lücken in der Wolkendecke. Bei Temperaturen von 13 bis 16 Grad. Auch in der Nacht ein Teil des Himmels mit Wolken bedeckt. Thermometer fällt bis auf 11 Grad zurück.
3: Ja, ja, ja.
2: Ja,
3: ja, ja. Ja, der 11 Grad, das ist, da musst du schon eine Jacke, wenn du nachts nach Hause kommst.
2: Bettschuhe anziehen.
3: Ja, besser, ja, besser, genau. Ist das, ja, ja, ja, ja.
2: In

0: Temperatur liegt bei 14 Grad. Im weiteren Tagesverlauf sind anhaltende Schauer zu erwarten. Temperatur steigt bis auf 15 Grad an. Abends ist es in Bremerhaven überwiegend dicht bewölkt und die Luft kühlt sich bis auf 13 bis 15 Grad ab. In der Nacht kann es zeitweise etwas regnen und die Temperatur fällt dort bis auf 12 Grad zurück.
1: Oha, dann müssen wir heute Abend ja Grog trinken, du.
0: Das ein Grad mehr als in Bremen.
1: Junge, exactly. Naja. Ja, wie es denn so ist, oder?
0: Gucken wir die Knochen noch an?
1: Ja, der Knochen wäre damit wie Jockenheimen ist.
0: Müssen wir wissen?
1: Ja.
0: Auf das Wohlbefinden wirkt sich die Witterung überwiegend positiv aus.
1: Oha.
0: So herrscht vorbereitet gute Laune, man fühlt sich munter und ausgeruht.
1: Tatsächlich.
0: Kaum ein Wehwehchen plagt den Körper. In den frischen und kalten Morgenstunden können allerdings verstärkt rheumatische und asthmatische Beschwerden auftreten.
1: Wenn sonst nichts ist.
0: Naja, ne? Gucken wir noch einen Sonntag auch noch an. Die derzeitige Witterung verursacht vermehrt Kopfweh, Migräne, Attacken, dann geht's wieder los.
1: Ja, das kommt
0: von Stoffwechsel und Durchblutung sind beschleunigt.
1: Tatsächlich.
0: Und aufpassen, dass du schnell zum Klo hinkommst heute.
1: Ja, da muss man sehen,
0: dass die
1: Tür nicht abschließen tust. Dann.
0: Menschen, die unter Bluthochdruck leiden, sollten sich heute etwas zurückhalten. Der Tiefschlaf ist nicht immer erholsam. Das kann mitunter zu schlechter Laune führen, mein Lieber. Du bist immer schlecht gelaunt.
1: Ja, weil ich immer die Decke wegstrampel, das ist immer das Problem.
0: Ja?
1: Und dann kriege ich kalte Füße und dann muss ich Bettschuhe anziehen. Das nützt nun alles nichts. Ja, wie es denn so ist. Aber.
0: Da machst du was mit bei dem Kerl.
1: Ach, Lora, wer so wieder ist, du, dem muckt der alte Buben, du. Also das habe ich jetzt auf heimischem Plattdeutsch gesprochen.
0: Heimischen Plattdeutsch, ja.
1: Traurig, ja. Da verfalle ich immer wieder. Lass das Wetter so, wie es ist. Alles klar.
0: Alles klar.
1: Wir
0: Schiff
1: leben.
0: Kann sinken.
1: Wir leben damit.
0: Genau.

0: Rio Reiser, der Junimond. Es ist vorbei.
1: Ja, das ist vorbei. Also ich
0: kann nach Hause gehen, es ist vorbei.
1: Nee, ist ja noch nicht vorbei. Wir möchten noch einen Moment. Du warst hier noch als Romszeit, du da mögen wir. Und ich muss daher ja auch noch. Ich kann natürlich gerne gehen, dann musst du allerdings fegen, nicht?
0: Das, ist das glaubst du wohl nicht selber.
1: Also ich
0: hab, ja, kommst du hier gar nicht raus, mein Lieber.
1: Ich weiß, ich habe neulich was erlebt. Also das war hoch interessant, du. Ich
0: kann gar nicht angehen.
1: Doch,
0: was
1: erlebst
0: du denn?
1: Und zwar, wir haben uns mit ein paar Kumpels, haben wir uns, einer davon hat so eine, wie nennt sich das, auf so einem großen Fernseher, wo man Autorennen fahren kann. Ja, ganz genau. So, da haben wir so ein Publing-Viewing gemacht. Da.
0: Publing?
1: Und, ja.
0: Ja, genau.
1: Und so mit Schwienschwengel und Kartoffelsalat, weißt du, also für die Außerhäusigen, also Bockwurst und Kartoffelsalat haben wir schön vorweg gegessen. Und dann hat
0: vorweg?
1: Ja,
0: was haben wir denn mit Mangen gegessen noch, oder anderes?
1: Nö, nee, so, immer so an, denn, nicht? Naja, bis das alle.
0: Knabbertüch,
1: ne? Und jeder durfte sich dann in diesen Stuhl setzen, wo ein Lenkrad vorne vor ist, weißt du, links Gaspedal und den ganzen Kram, ein riesengroßer Fernseher davor.
0: Ganzen
1: und,
0: Kram.
1: Und dann hat jeder die gleiche Rennstrecke gefahren. Und das war hochinteressant.
0: Ja, ich lasse auch öfters mal einfahren, ne? Mhm.
1: Ja, das ist auch hochinteressant. Für denjenigen, der denn kein Taschentuch hat, wahrscheinlich. Ja, um die Tränen abzuwischen. Aber, nee, und das war wirklich, und es hat wahnsinnigen Spaß gemacht. Und nachher, später, weißt du, weil wir hatten alle so ein bisschen Verdauungsschwierigkeiten und da haben wir gesagt, ach, einen Verdauungsschluck können wir trinken, das nützt nur alles nichts. Und dann haben, ja, ganz genau, die haben wir dann auch weggemacht. Und dann haben wir Verdauungsschluck getrunken und zwei, und weil wir ja Pudding gegessen hatten, auch noch einen dritten. Und du glaubst es nicht.
0: Nee, das sowieso nicht.
1: Wir haben ja nun das Lenkrad im Haus, wir waren ja nicht im Auto, sondern wir haben ja im Haus da gesessen und haben auf dieser Konsole gefahren oder wie das da heißt. Du glaubst nicht, drei Körnchen getrunken, ja, nach dem Essen. Du glaubst gar nicht, was das mit dir macht beim Autofahren. Das ist,
2: du hast ja eine Scheibe.
1: Das ist so krass.
2: Du hast ja wirklich eine Scheibe, ne?
1: Das, du wirst dermaßen langsamer und das ist so krass, das sollte sich jeder einmal tun, damit er weiß, was Sache ist, wenn man mal Alkohol getrunken, was man ja nicht soll und nee, dann nee. Meint angeblich dann noch nach Hause fahren zu müssen.
0: Gib her, ich will nicht, sag ich auch immer.
1: Wenn du das mal erlebt hast, dann sagst du, das mal erlebt dann nie wieder. Also beim besten Willen. Das ist hochgradig interessant, das einfach
0: hochgradig
1: auszuprobieren an so einer Konsole, wie man extrem langsamer wird.
0: Tatsächlich?
1: Ja, ist hochinteressant, auf jeden Fall.
3: 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Hier kommt The Real One, Horst Reimers.

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0: Sister Sledge. Ja. Lost in Music.
1: Oh, jawohl, ja. Das war ja zu meiner Disco-Zeit noch. Oh, hast du auch schon mal gesehen, wenn ich Disco getanzt habe. Oh,
0: hm, kannst du gar nicht tanzen.
1: Wer? Ich kann nicht tanzen.
0: Kannst du nur noch rumknabbern.
1: Ich war das habe ich auch gemacht, ja. Muss ich ganz ehrlich sein.
0: War und Knabberer war
1: ja. Ja, ja. Und das war ja auch. Manna.
0: Ja, ja. Wollen wir nicht vergessen. Hier.
1: Das
0: wir haben noch einen,
1: ja. War ja auch eine schöne Zeit. Und heute machen wir es nur ein bisschen anders. Ganz genau richtig. Also. Der Egon aus Wulsdorf hat geschrieben.
0: Egon, du hast ja nur...
1: Das...
0: Gab schon mal ein Lied von Egon.
1: Ja, das war es.
0: Das sind nur aus Liebe.
1: Ja, richtig. Und zwar, er schreibt...
0: Mir fällt es doch wieder ein.
1: Die haben alle was mit dem Flohmarkt im Augenblick. 21. Juni 2026 in Bremerhaven.
0: Gibt es, glaube ich, eine Salbe für gegen Flöhe, oder?
1: Ja, da gibt es sicherlich Flohsalbe für, ja. In der Nähe von einem schwedischen Möbelhaus in Bremerhaven findet ein großer Flohmarkt statt. An den vielfältigen Ständen unserer Händen können die Besucher Schnäppchen handeln, feilschen, bis der Preis stimmt und dann den Trödel, dass denn der Besitzer wechselt. Ganz genau. Siehst du, Egon, und einen Musikwunsch haben wir auch, den du hast. Und zwar der Flohmarkt ruft von Deichkind TV, Horst.
0: Tatsächlich.
1: Hast du das rausgefunden?
0: Deichkind?
1: Ja.
0: Weiß ich auch nicht genau.
1: Ja, dann hören wir mal rein.
0: Featuring Herr Spiegelei.
1: Wer?
0: Herr Spiegelei.
1: Spiegelei?
2: Nee. Eure Grüße und Musik per E-Mail an studio@radioweser.de.

Geschmack ruft mit Frost und Digi-Beat, du, juhu. Brauchst du Games oder gar neue Schuh? Nur zu, der Flohmarkt ruft, alles klötert und staubt. Vielleicht findest du ja was, was du brauchst.

total gut zu dir, echt. Steht dir? Das geht total leicht wieder ab, das ist nur Staub. Ist ein bisschen nass geworden, das läuft aber noch. Ja, ja, der läuft noch, der geht auf jeden Fall. Nein, die sind neu, also wie neu. Das ist ungetragen, hab ich nie benutzt, ungewaschen. Guck's dir an. Nee, eine Tüte hab ich keine mehr. Das ist die Spezialversion, die ist total rar, hab ich damals viel Geld für bezahlt. Wir sind auch auf dem Flohmarkt, da handelt man. Was willst du denn geben? Nee, sag du zuerst. Nee, 20. Nee, 20.

0: Conny. Conny.
1: Ja.
0: Der Flohmarkt ruft.
1: Ja.
0: Ist
1: ja.
0: Das nicht?
1: Doch, ich habe auch schon mal was auf dem Flohmarkt gekauft, ja. Doch, doch, doch. So ein dies und das und warum auch nicht, aber ja? In letzter Zeit an sich.
0: Die tragende Socken oder so?
1: Nee, das Loch davon. Also wirklich, Loch im Socken gekauft, ja.
0: Genau. Der Flöhe eben, ne?
1: Ja, richtig. Ja. Hab ich dir, ich habe ja neulich wieder eine Erfahrung gemacht, du. Also, wirklich was Gutes, kann man nur weiterleiten. Und zwar, seltsamerweise kam ich nach Hause und hatte das ganze Gesicht voll, ich war in eine Brennnessel gefallen. Und weißt du, wie das aussieht,
0: ja,
1: wenn
0: das
1: du...
0: Idee, ja.
1: Ja, das weiß ich.
0: Hast du wieder einen über den Toast getrunken?
1: Wer, ich?
0: Ja, wer denn sonst?
1: Das mache ich nie. Also, nee, nee. Also nicht, bei weitem nicht mehr so oft wie früher, sage ich jetzt mal, als wir noch zur Disco gegangen sind. Da kam man ja schon ziemlich Nein, ich kam mit dem Fahrrad nach Hause. Und ich weiß gar nicht wie, auf einmal ist mir so ein Reh vom Fahrrad gesprungen. Und ich musste

0: die Handbremse ziehen, also Vorderradbremse, weil die Rückbremse nicht mehr so gut geht. Und diese Vorderradbremse, die hat das verursacht. Die hat auch mal so nach rechts gezogen, das kannst du dir nicht vorstellen. Und dann bin ich auf eine Böschung gekommen, bin aber nicht in den Graben geknallt, bin aber über den Lenker gegangen und dann mit dem Kopf in eine Brennnesseln gefallen.
1: Ja, schön.
0: Ich komme nach Hause, ich gucke...
1: Soll ja gesund sein, Brennnesseln, ne?
0: Ja.
1: Vor allem im Gesicht.
0: In dem Augenblick und zu der Uhrzeit konnte ich aber in dem Moment darauf verzichten, weil da hatte ich das nicht so mit Schönheit. Aber ich gucke in den Spiegel, ich denke, Mann, wenn du morgen früh... Das brannte im Gesicht, wie verrückt du... Und da habe ich noch dran gedacht...
1: Ne? Meine schönes Brennen im Gesicht,
0: ehrlich. Meine Oma hat mir mal erzählt, weil die hatte immer so Hausmittel und all sowas.
1: Rasierwasser musst du nehmen.
0: Das kann man sicherlich, hatte ich da nicht so dabei.
1: Brenn dir nochmal nach.
0: Ja, ja, dass du da wenigstens wach bist an am Morgen. Ne?
1: Eben, also, genau.
0: Nein, und zwar in dem Augenblick kann man Backpulver nehmen. Du nimmst ein paar Tropfen Backpulver.
1: Aber mit Mayo angerührt, bitte.
0: Mit Mayo doch nicht. Du nimmst Backpulver, ein paar Tropfen kaltes Wasser in eine Tasse und dann verrührst du das. Und dann trägst du das.
1: Mit Mayo viel einfacher.
0: Dann musst du das auf der Haut auftragen, aber nur tupfen. Nur tupfen. Nicht? Und dann siehst du nachher so aus wie, naja, jedenfalls, es wirkt basisch neutralisierend, habe ich nochmal nachgehakt. Und die, auf die Säure von der Brennnesseln. Und dann brennt das auch gar nicht mehr. Und so ganz langsam, also ich sah morgens beim Frühstücken, also schon von der verhältnismäßig.
1: Du hast den Schutz noch nicht gehört, Mensch.
0: Wieso das denn nicht? Man muss für alles gerüstet sein, mein Lieber. Das ist einfach so. Das war der Tipp des Tages ungefähr.
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0: goodbye.
1: Ja, weißt du eigentlich, dass du gar nicht weißt, wer hier neben dir sitzt?
0: Nee.
1: Das ist eine Ehre, dass ich hier sitze. Weißt du warum?
0: Nee.
1: Und so, du weißt gar nicht, was du an mir hast. Weil alleine, mein Name ist ja Konrad. Der richtige Name ist ja Konrad. Gut, ich heiße mit richtigen Namen Konrad Bernhard Arthur, aber darauf bestehe ich ja gar nicht mal unbedingt, sondern einfach nur Konrad mit richtigen Namen. Ja, danke schön, mein Lieber. Und zwar, der Name bedeutet ja, der kühne Anrat. Konrad, ja.
0: Anrat.
1: Der gute Ratgeber. Und zwar ist das ein, ich habe das zugespielt bekommen, und zwar ist ein germanischer Name.
0: Germanski.
1: Ja, genau. Und der heißt der weise Ratgeber. Wird allgemein sehr geschätzt. Seine Logik und sein Wissen werden von allen anerkannt. Seine Freunde mögen ihn wegen seiner unbeschwerten Geselligkeit. Gern hat man ihn zum Vertrauten. Und es ist schön.
0: Wie musst du die hier motivieren, ne?
1: Ja, und es ist schön, Konrad zu heißen. Ja, da freue ich mich jetzt.
0: Freut er sich?
1: Ja, wenn sich sonst noch keiner freut, aber jetzt geht's mir wieder gut.

0: Ein Kuss in Paris, Maite Kelly.
1: Moin, moin, ihr Lieben.
0: Aber hallo, moin, moin.
2: Das sag ich dir, du. Nee, aber heute Morgen, du, wie ich in den Spiegel geguckt hab, ne, ich weiß, ja. Du, weißt du, was ich...
0: CBA, Konrad, Bernhard, Arthur, umgekehrt wie das ABC, schreibt Roland. Emil, Dieter wären dann die anderen Namen gewesen, vor Konrad.
2: Ja, das kann gut angehen, ja.
0: Ja, wenn es dann weitergeht, Horst, Gerd, Fritz, Emil, Dieter.
2: Aha, das wusste ich gar nicht, dass es da eine Liste gibt. Naja, aber mag ja sein, sicherlich, natürlich. Nicht. Was wollte ich
0: jetzt? Ich habe den einen Vornamen.
2: Ja, das ist, es reicht ja auch.
0: Die haben ja früher immer zu mir Hossi gesagt. Hossi.
2: Hossi?
0: Ja, ja.
2: Das wusste ich noch gar nicht.
0: Von Niedlich Jung war von Horst damals, von ja. Bonanza.
2: Tatsächlich. Ach ja, stimmt. Ja, ja, Bonanza, genau, richtig da, ja.
0: Weißt du noch, ne?
2: Ja, ja, ja, ja, ja, genau. Hop Sing kannte ich auch noch da.
0: Ja, wenn es um Essen geht, dann bist du schnell dabei, ne? Ja, ist klar.
2: Ja, aber was ich mich heute Morgen gefragt habe.
0: Flühlingslolle, ne? Lolle.
2: Die Flühlingslolle, die hatte er auch mal dabei. Aber was ich mich heute Morgen wirklich gefragt habe, das war, warum hat man auf dem Kopf immer weniger Haare im Spiegel. Ich stand vorm Spiegel, auf dem Kopf immer weniger Haare und in der Nase immer mehr. Mm. Und in den Ohren. Das ist so unlogisch. Dann kannst du auch auf dem Kopf bleiben da, nicht? Und dann habe ich mir das überlegt, habe ich gesagt, nee, das musst du an der Seite ein bisschen abschneiden und auf mal pock, Licht aus. Ich sag, was war denn jetzt? Weißt du, was passiert war? Ne? Beim Abschneiden von der Ohrhaare habe ich mir das Kabel vom Hörgerät abgesäbelt. Sowas Blödes, du. Also, naja, Gott.
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0: 9:40 haben wir es. Schönen guten Morgen, lieber Autofahrer. A27, das ist eine ungesicherte Unfallstelle Richtung Bremen, Richtung Bremerhaven, inklusive zwischen Ilpol und Schwanewede. Dort eine ungesicherte Unfallstelle. Passt auf, wenn ihr dann vorbeikommt. Ansonsten natürlich allen unterwegs, wie immer, eine sichere Fahrt wünschen wir. Kommt gut durch.

0: Tracy Ullman und Breakaway.
1: Oh, yes, ist so. Was habe ich danach getanzt, du, bis mir das in den Rücken geschossen ist, du. Oh, ich sag dir das so.
0: Ein Hexenschuss?
1: Ja, hatte ich auch schon mal dabei. Ja,
0: das ist feines, ne?
1: Aber das habe ich überspielt. Aber einen Hexenschuss zu überspielen, da musst du echt der Held sein. Du, theoretisch geht das gar nicht. Das reißt sich ja um. Aber liebe Grüße habe ich ja auch schon. Ach, und da muss ich noch was zu sagen. Ja, das ist ganz genau. Und
0: die zwar, gehen heute an alle, ne?
1: Nein, den Gefallen tue ich dir nicht. Ja,
0: warum nicht?
1: Ich mach so.
0: Du bist unhöflich wieder heute.
1: Dann nüdel doch nicht schon.
0: Unhöflich von dem Herrn.
1: Ich fähig, ja, naja. Also beim besten Willen ist das gar nicht so schlimm. Liebe Grüße.
0: Und saugen musst du auch und wischen.
1: Wischen? Wieso soll ich denn wischen?
0: Staub wischen.
1: Tatsächlich?
0: Natürlich.
1: Ist das schon wieder dran oder was? Das muss ich zu Hause auch noch. Das ist ja, wenn ich schon mal dabei bin, dann kann ich hier auch durchfolgen.
0: Eingearbeitet schon.
1: Du hast wieder rumgesaut hier mit Kaffee. Da liebe Grüße an viele Imker und Imkerinnen, die sich in vielen, vielen Stunden ihrer Freizeit darum kümmern, dass es ihren Bienenvölkern gut geht und fleißig Nektar sammeln, damit wir immer leckeren Honig haben. Ein ganz, ganz dickes Dankeschön dafür. Ja.
0: Wolltest du wieder selber loben noch? Hör doch auf, Mensch.
1: Wieso? Nur weil wir auch Bienen haben?
0: Ja, eben sag ich doch.
1: Deswegen weiß ich ja, wie viel unendliche Arbeit das ist, bis der Honig erstmal im Glas ist. Das rechtfertigt auch die Preise.
0: Geh hier in den Laden und hol mir ein Glas fertig.
1: Ja, du bist ja auch kein Imker. Bist du schon mal von einer Biene gestochen worden?
0: Bienenstich, ja? Mach ich gerne.
1: Den kann ich nie ab.
0: Schmeckt gut.
1: Aber doch, der schmeckt gut, ja.
0: Mit Mandeln.
1: So sieht das aus.
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1: Guten Morgen, das Radio-Frühstück.
2: Ja, das geht auch noch ein bisschen. Wir sind nämlich noch lange nicht fertig hier mit Essen.
3: Mit Essen?
2: Mit Essen nicht.
3: Oh, so langsam geht's ja schon in die letzte
2: das
3: Runde.
2: Das war
3: so.
2: Übrigens die Vanessa Mai mit ihrem neuen Titel Rohdiamant.
3: Ja, das ist ein schöner Titel. Den habe ich auch schon mal.
2: Geschrieben von Maite Kelly.
3: Von Maite Kelly geschrieben? Aber ja, das kannst du, wenn du den Titel hörst, kannst du es wohl so hauchmäßig raushören, ja, Maite Kelly.
2: Hauchmäßig?
3: Ja, auf jeden Fall da.
2: Hättest du selber singen können, ne?
3: Meinst du? Ich habe ja nicht ganz so die Stimme danach.
2: Man hat mir immer, man
3: hat mir immer gesagt, ich sollte in den Kindergarten gehen und den Kindern Geschichten vorlesen und sowas. Mache ich vielleicht auch nochmal. Lach mal dran, das ist beim besten Welt. Ihr Lieben, und zwar, wenn ihr uns erreichen wollt oder mal jemanden mal grüßen wollt oder andere Leute grüßen oder wir sollen für euch was erzählen, aber bitte, bitte, bitte im ganz, ganz, ganz kurzen Rahmen, 4 Zeilen, 5 Zeilen, das geht alles, kriegen wir sonst in der Sendezeit nicht runter. Schreibt uns unter studio@radioweser.de. Normal studio@radioweser.de. Und da freuen wir uns ganz doll, wenn wir von euch hören.
1: Eure Grüße und Musik per E-Mail an studio@radioweser.de.

0: Kurz für immer, das Ganze von Vincent Weiss.
1: Ja, kurz für immer, kurz ist immer gut, ja. Kurz, ja. Kurz müssen wir uns hier ja auch immer so ein bisschen halten.
0: Fasse dich kurz, stand früher in den Telefonzellen drin.
1: Ja, ja, Telefonzellen gibt's gar nicht mehr, ne?
0: Nee, leider nicht.
1: Alles abgeräumt. Du konntest dich wenigstens mal unterstellen, wenn es geregnet hat. Ne?
0: Ja, muss immer 20 Pfennig in die Tasche haben, ne?
1: Ja.
0: Zwei Groschen.
1: Ja, 20 Pfennig. Eben kurz telefoniert. Und, aber es ging doch auch.
0: Was ging auch?
1: Das ging doch auch. Damals die Zeit, viele können sich gar nicht mehr vorstellen, dass es mal eine Zeit lang ohne Handy gegeben hat. Also es ist auch schwer vorstellbar mittlerweile, wenn man so damit groß geworden ist. Aber es gab es doch auch, dass es gab etliche Telefonzellen, von denen man auch telefonieren konnte.
0: Tatsächlich?
1: Und ich fand, da wurde auch nicht so viel Zeit verbracht mit Telefonieren, sondern mit anderen Sachen. Vielleicht persönlich gesprochen. Hat auch was, ne?
0: Tatsächlich.
1: Ja, ganz genau, richtig. Siehst du, und den Spruch des Tages habe ich natürlich auch noch für euch. Unsere Wünsche sind wie kleine Kinder. Je mehr man ihnen nachgibt, umso anspruchsvoller werden sie.
0: Nachzulesen auf den aktuellen Abfallkalender 2026.
1: Du bist so ein gnadenloser, netter Mensch. Das gibt's überhaupt gar nicht. Weißt du das wohl?
0: Ja, es hat wieder Spaß gemacht mit dir heute.
1: Tatsächlich.
0: Ja, ja, mir auf alle Fälle. Ich hoffe, euch auch da draußen.
1: Ja, das
0: hat genauso viel Spaß wie mir heute.
1: Ja, schreibt uns doch mal, und ob euch das auch Spaß macht, mit uns zusammen zu frühstücken. Ist doch richtig, richtig schön. Ja,
0: ganz Wir grüßen in alle Richtungen heute Morgen.
1: Ja, ja, ja.
0: Wir wünschen euch ein tolles Wochenende.

0: dass wir da gut einsteigen in die WM. Ansonsten, wir sind wieder da am nächsten Samstag mit einer neuen Ausgabe vom Radiofrühstück. Ich denke, ihr werdet auch wieder mit dabei sein. The Voice, die Stimme aus Stur, der reine Macher hier, Conny Heidmann.
1: Dankeschön, ja. Gut gemischt ist halb gewonnen. So macht's Horst. Immer besonnen. Musi, Mick und Technik, Horst Reimers. The Real One, der einzigst wahre. Bis dann.
0: Du musst gar nicht so langsam reden, du musst jetzt anfangen zu arbeiten. Ja, ich fang an jetzt.
1: Ja, nur sag mal, kannst du mich nicht einmal ausreden lassen?
0: Nee, du bist jetzt dran.
1: Ich schwelge gerade so schön, wenn ich meine letzten Sätze sage.
0: Ich will los gleich
1: mit.

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1: So, meine lieben Leute, da sind wir wieder mit einer weiteren Ausgabe von PEP Radio Sende. Verantwortlich ist wie immer Stefan Schuster und am Mikrofon begrüßt euch euer PEP. Die Songauswahl stammt wie immer von PEP, Mara und Marc. Und das Thema der heutigen Sendung sind gute Vibes. Viel Spaß.

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ich habe auch Signal. Keine Strukturen! 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Ich glaube, wir

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1: Und das war es mal wieder fast mit Pep Radio für diesen Monat. Sendeverantwortlich war wie immer Stefan Schuster. Am Mikrofon führte euch durch diese Sendung euer Pep. Und wir spielen jetzt ein letztes Lied und dann hören wir uns wieder in 28 Tagen. Bis dann.

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12 Uhr und eine Minute. Darf es ein bisschen Reggae sein? Bis 13 Uhr werde ich mich heute diesem Thema widmen. Anschließend folgt die 111. Deutschstunde mit der Juni-Ausgabe 2026. Damit hallo und herzlich willkommen zur gepflegten Unterhaltung.

Der Reggae ist eines der bedeutendsten Stilrichtungen der populären Musik und entstand Ende der 60er Jahre unter dem Einfluss US-amerikanischer Musikrichtungen wie Soul, Blues, Country und R&B. Baby Come Back, eine Komposition von Eddie Grant, coverte 1994 der britische Reggae-Künstler Pato Benton. Ebenfalls dabei waren bei dieser Aufnahme die Brüder Ali und Robin Campbell von der britischen Musikgruppe UB40. Und Baby Come Back war im Original von den Equals.

Das waren die Pioneers mit After Midnight, das der Musiker Eric Clapton 1970 im Original veröffentlicht. Und diese Version war aus dem Jahre 1972, unterstützt von einem Damenchor. Nämlich die Pioneers waren eines der kommerziell erfolgreichsten und musikalisch interessantesten jamaikanischen Vokaltrios des Early Reggae. Und ebenfalls in diesem Trio war auch George Decker dabei, der jüngere Halbbruder von Desmond Decker. Die Stärke bei den Pioneers war der harmonische Gesang und sie waren zudem in England sehr populär. Der jamaikanische Dancehall-Künstler Mr. Vegas kann auch Reggae. Das bewies er 2012 mit Obla di Obla Da, was so viel heißt wie es kommt, wie es kommt. Paul McCartney komponierte diesen Song 1968, nachdem der jamaikanische Reggae-Sänger Desmond Decker durch Großbritannien getourt hatte.

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Der Reggae-Künstler Junior Tucker nahm 1980 Some Guys Have All the Luck auf, die auf dem Plattenlabel Island Records veröffentlicht wurde. Der Kritiker Robert Christgau schrieb, dass diese süß verzweifelte Version des jugendlichen Junior Tucker ein Muss sei. Im Original stammt der Song von den Persuaders, die diesen Song schon 1973 veröffentlichten. Komponiert wurde Some Guys Have All the Luck von Jeff Fortgang. Weitere Coverversionen gibt es von Rod Stewart und Robert Palmer. Jetzt kommen wir zum zum jamaikanischen Sänger und Musikproduzent Barris Hammond. Er gründete 1985 seine Plattenfirma Harmony House Music und produzierte neben seinen eigenen Songs auch zahlreiche Musikstücke mit anderen Größen der jamaikanischen Musikszene. Auf dem Plattenteller liegt jetzt eine Originalsingle aus dem Jahr 2002. Sie heißt Holiday, hier ist Barris Hammond.

Unverkennbar hörbar, das war im Original eigentlich ein Country-Song. He Stopped Loving Her Today von Barris Hammond. Und der Song wurde vom US-amerikanischen Songwriter-Team Bobby Braddock und Curly Putman und der amerikanische Country, also vom Songwriter-Team Bobby Braddock und Curly Putman geschrieben. Und der amerikanische Country-Musiker George Jones nahm diesen Song Ende 1979 im Studio auf. Und der Song wurde dann im April 1980 als Single veröffentlicht. So wollte ich das sagen. So, und die Aufnahme von Barris Hammond, die Sie gerade gehört haben, stammt aus dem Jahr 2011. Reggae-Music aus Deutschland gibt es auch in der Musikszene. Der deutsche Sänger Jan Philipp Eisfeld legte sich den Künstlernamen Jan Delay zu und tritt auf im lässigen Hip-Hop-Style oder auch als Anzugträger mit Hut. Mit seiner nasalen Stimme hat er Erfolg. Mit seiner Band Absolut Beginners und auch als Solokünstler. Jan Delay, ein musikalisches Chamäleon, irgendwo, irgendwann, bestimmt. Nämlich sein Song stammt von 1999 und das Original ist von ihm.

0: Ich mag diesen Song. Distant Away heißt diese 2010 veröffentlichte Single vom deutschen Dancehall- und Reggae-Sänger Gentleman. Er wurde 1974 in Osnabrück als Tillmann Otto geboren und wuchs in Köln auf. Im Alter von 18 Jahren reiste Gentleman das erste Mal auf die Karibikinsel Jamaika, um dort die Musikkultur zu ergründen. Der aus Kendall, Manchester stammende Sänger Lee Perry entschied 1959 nach Kingston zu gehen, um in der Musikbranche zu arbeiten. Dieser verrückte Paradiesvogel wurde auch als Lee Scratch Perry bekannt. Die Upsetters begleiten ihn nun bei der 1974 entstandenen Single Kiss My Neck, oder? Etwa doch nicht?
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1970 den Song Can't Get Next to You. Es ist eine Komposition von Norman Whitfield und Barry Strong, die 1969 im Original von den Temptations veröffentlicht wurde. Der jamaikanische Sänger, Reggae-Sänger, Keyboarder und Musikproduzent Lloyd Chalmers produzierte den Song von den J-Boys. Eine erfolgreiche Produktion von Lloyd Chalmers war 1968 die schlüpfrige Single Bang Bang Lulu, bei der das zweite Reimwort stumm blieb und vom Zuhörer im Kopf ergänzt werden musste. Die Scheibe veröffentlichte Chalmers unter seinem ähnlich bürgerlich klingenden Namen Lloyd Terrell.

The Song We Used to Sing heißt diese 1971 veröffentlichte Single von dem jamaikanischen Sänger Desmond Decker. Zeitweise wohnte der jamaikanische Musikerproduzent und Soundsystembetreiber Sugar Minott in England, weil er in der ersten Hälfte der 80er Jahre in Großbritannien erfolgreicher war als in seinem Heimatland Jamaika. Mehrfach trat er beim Sunsplash Festival auf und jetzt kommt er hier. Nämlich hier ist er zu hören mit dem Titelsong des 1985er Albums Feel the Rhythm.

Sugar Minute, und heute findet in Lilienthal ein Lilienfestival im Amtsgarten statt. Nämlich das Festival geht heute bis 18 Uhr im Rahmen einer Ehrenamtsmeile, und das findet im Amtsgarten hinterm Rathaus und der Kirche statt bis 18 Uhr, und zwar auch im Rahmen sozusagen 30 Jahre Bürgerfunk, und zwar offener Kanal Bremen von 1996 gab es die erste Bürgerfunksendung hier im Raum Bremen. Und das ist natürlich ein Anlass, dass sowas auch mal öffentlich präsentiert wird, denn auch im Lilienthal wurde ein neues Studio eingerichtet. So, und hier geht's gleich um 13 Uhr weiter mit der 111. Deutschstunde mit der Juni-Ausgabe 2026. Die Gruppe Third World beendet jetzt die Reggae-Runde mit dem Song Island Dreams aus dem 2019er Album More Work to be Done. Als Sänger sind außerdem Tessan Chin und Taurus Riley zu hören.

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So, nun setzen, wo waren wir stehen geblieben? Jeden zweiten Samstag gibt es eine Stunde lang deutschsprachige Musik in Lexikadio. Dazu lade ich Sie jetzt herzlich ein. Die Fußball-Weltmeisterschaft ist derzeit das Thema Nummer 1. Ich allerdings war in meinem Leben noch nie sehr fußballbegeistert. Demzufolge habe ich musikalisch gesehen auch kaum eine Schallplatte, die mit Fußball zu tun hat. Aber ich bin doch ein kleines bisschen fündig geworden. Das Eilemann-Trio sang 1964 Tore sind zum Schießen da. Diese Polydor-Single ist im Lexikario-Archiv. Und Tore gibt es beim Handball auch. Oder dreht es sich in diesem Fall doch um Fußball?

Der allseits bekannte Hugo Egon Balder veröffentlichte 1986 die Single Ein Eigentor. Ich würde sagen, ja, mit dem Eigentor dumm gelaufen. Und die gegnerische Mannschaft freut sich drüber. Am Donnerstag war ja das Eröffnungsspiel der Fußball-Weltmeisterschaft in Mexiko. Ich habe mir einen Teil des Spiels im Fernsehen angesehen. Zweimal ging der Ball ins gegnerische Tor und somit wurden natürlich die Mexikaner natürlich haben diese erste Runde gewonnen. Allerdings stellte der Schiedsrichter während des Spiels drei Fußballspieler mittels roter Karte vom Spielfeld. Ich hingegen stelle nie

niemand vom Spielfeld, denn ich habe sogar heute eine Gruppe dabei, die zuhört, nämlich rund 16 Leute, wie mir Peter erzählt hatte, Peter Bärhausen. Und die sitzen heute mit gut 16 Leuten, einschließlich der Karin, in einem Raum zusammen und hören sich jetzt die Deutschstunde an. Und vor allen Dingen, ein Vorteil hat ja das Fernsehen, ne? Man verpasst als Zuschauer kaum ein Tor, wird oftmals natürlich auch wiederholt, mitunter auch in Zeitlupe. Und der Wiener Entertainer und Sänger Peter Alexander sang 1986 ein Lied darüber, nämlich den Zeitlupen-Blues.

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muss es einfach heiße Diskussionen geben. 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Und da wünsch ich mir so sehr, dass es Zeitlupe gäbe. Denn dann hätte ich halt zu gern dem Schicksal befohlen. Also das war nix, vergess mir das. Könnt man nicht das ganze Leben einfach wiederholen? Das ist der Zeitlupen, Zeitlupen, Zeitlupen Blues. Aber wer weiß, ob's das nächste

wieder heißt, heute spielt unser Verein. Dann sind's gleich alle auskuriert und können wieder schreien. 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

Diesen Schlachtruf kennt ein jeder Fußballfan. Ole, ole, ole, wir sind die Champions. Und das, was Sie gerade hörten, ist eine Single-Schallplatte, die der Sänger Sepp Viellechner 1989 veröffentlichte. Durch die Zeitverschiebung werden die meisten Fußballspiele der Weltmeisterschaft 2026 in der Nacht live im TV zu sehen sein. 1986 war es auch so, das weiß Peter Alexander. Heute Nacht ist wieder Fußballzeit.

die Nacht wird zum Tag und am Schreibtisch wird geschlafen. Aber es geschieht uns ja recht. Was sind wir auch so fußballverrückt? Und morgen gibt's sicher eine neue Fernseh-Fußball-Nacht.

Hätte das gedacht. Auch von Heino gibt es eine Schallplatte zum Thema Fußball. Diese Teldec-Single stammt von 1990 und heißt König Fußball. Nun ja, zugegeben, es ist nur eine B-Seite. Die A-Seite heißt Santa Maria del Mar. Und damit schließe ich das Thema Fußball und präsentiere Ihnen jetzt einige Leckerbissen. Wir fangen an mit dem Medium-Terzett. Sie sangen 1971, der Henry isst die Suppe nicht. Meine Meinung dazu, das fängt ja gut an.

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Diese heißen Nächte in Palermo sind auf dem 1985er veröffentlichten Album Geld oder Leben von der Band Erste allgemeine Verunsicherung. Da holt's einem glatt die Geier. Aber wie sang schon 1973 der Schlagersänger Erik Silvester, schön muss es sein. Kommt drauf an, von welcher Seite das Ganze betrachtet wird.

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gemacht. Wie sang 1976 schon die norwegische Schlagersängerin Wenche Myhre das »Wär John nie passiert«? Stammt aus der Feder vom Country-Sänger Günther Gabriel. Ist doch logisch, dass er 2 Jahre später diesen Song selbst im Studio aufnimmt. Allerdings hat er zuvor den John in die Wüste geschickt. Das wär mir nie passiert. Der deutsche Produzent und Sänger Christian Bentsch hat unter seinem Pseudonym Tom Forster einige Schallplatten veröffentlicht. Eine von diesen Dingern heißt Er liebt Country Music und erschien 1979.

Das war Bobby Grass und die Country Squires mit dem Titel Man muss das Leben eben nehmen, wie das Leben eben ist. Und war der Siegertitel des ZDF-Publikum-Wettbewerbs Sie texten, wir spielen mit Hans Rosenthal. Und dieser Wettbewerb fand 1981 statt. Wir bleiben jung. So heißt eine klingende Walter-Kollo-Revue mit den großen Schlagerstars aus den frühen 50er Jahren. Dabei sind Maria Mucke, Lonnie Kellner, Gerhard Wendland und Marzalek. Diese Single erschien erstmals 1954 und wurde 1957 und 1959 wiederholt veröffentlicht.

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Das war die 111. Deutschstunde mit der Juni-Ausgabe 2026. 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

Und heute findet in Lilienthal das Lilienfestival im Amtsgarten hinterm Rathaus und der Kirche statt. Und zwar im Rahmen einer Ehrenamtsmeile. Und die geht bis 18 Uhr. Auch dort vertreten ist Radio Weser TV. Ein Besuch wird sich sicherlich lohnen. Und morgen am Sonntag, 14. Juni, findet in Hamburg ein Oldtimer-Treffen statt. Von 10 bis 18 Uhr findet dieses Treffen im Freilichtmuseum am Kiekeberg statt. Und die nächste Deutschstunde mit der Juli-Ausgabe 2026 ist am Samstag, 11. Juli ab 13 Uhr hier im, ab 12 Uhr, Entschuldigung. Nee, doch, ab 13 Uhr, stimmt doch. Nächste Deutschstunde ab 13 Uhr hier im Radio Weser TV geplant. Am kommenden Samstag gibt es um 12 Uhr eine neue Ausgabe von Lexicardio in Doppelmoderation, natürlich zusammen mit Peter Heidmann. Ja, vor den Mikrofonen saß sendeverantwortlich Heiko Dubiel. Und zum Ausklang kommt jetzt auch noch die zweite Seite der Single von der Walter Collor-Revue. Ich bedanke mich für Ihre Aufmerksamkeit und wünsche Ihnen ein erholsames Wochenende.

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1: It's a Mensch, lebenswert Räume, das ist die Sendereihe, die eingeschaltet ist und wie immer haben wir einen Studiogast, einen weiblichen Studiogast und unser Studiogast stellt sich in den Sprachen, die sie spricht, vor.

0: Das erste ist Yemba, wird in Kamerun gesprochen.
1: Le Zenza le Lucie Sona, Mama Galkesera Baturi.
0: Als nächstes die Amtssprache.
1: Mon nom est Lucie Sona, je suis née à Baturi, au Cameroun.
0: Und das Tolle ist, sie spricht auch noch weitere Sprachen.
1: Ja, Italienisch. Sono Lucie Sona. Sono nata in Baturi, Kamerun, Kamerun.
0: Und noch weitere.
1: My name is Lucie Sona. I was born in Baturi.
0: Und das letzte ist auf Deutsch.
1: Mein Name ist Lucie Sona. Ich bin in Baturi geboren.
0: Lucie, wie kommt das, dass du außerdem noch Italienisch sprichst? Weil das ist ja erstmal verblüffend. In Kamerun gibt es, glaube ich, nicht eine Amtssprache Italienisch oder so. Und wie kommt es, dass du Italienisch sprichst?
1: Ich spreche Italienisch, weil ich in Italien studiert habe. Ja, ich habe ungefähr 6 Jahre in Italien gemacht.
0: Ja. Was hast du da studiert?
1: Ich habe Natur- und Forstwissenschaft studiert.
0: Jo, ja, Forstwissenschaften in Italien.
1: Ja.
0: Okay.
1: In der Stadt Florenz.
0: In Florenz?
1: Ja.
0: Oh ja, da wo diese ganzen großen Statuen von Michelangelo stehen.
1: Ja, ehrlich, ja.
0: Oh ja. Sag mal, gibt es in Kamerun große Wälder?
1: Ja.
0: Forstwissenschaften sind da richtig sinnvoll.
1: Ja, also, gibt es große Forstwissenschaften, gibt es auch dort. Informatik, Biologie, Biochemie, Botanik auch. Alle mit Sprachen wie Spanisch, Deutsch, Italienisch, Englisch, ein bisschen Chinesisch in anderen Städten.
0: Was? Douala. Aber du hast nicht Chinesisch gelernt?
1: Nein. Habe ich Wissenschaft, Ökonomie, ja, Biologie und Forstwissenschaft.
0: Ja.
1: Ja.
0: Und hast du dieses Studium abgeschlossen?
1: In meinem Heimatland nein, aber in Italien ja, bis den Bachelor.
0: Okay.
1: Mhm. Bis den
0: Bachelor. Du bist Bachelor der Forstwissenschaften.
1: Ja.
0: Oder wie würdest du den Beruf bezeichnen? Also, oder wie heißt der Beruf? Wie könnte man das auf Deutsch sagen?
1: Forstwissenschaftlerin.
0: Forstwissenschaftlerin.
1: Aber, ja. In was ich studiert habe, kann man verschiedene Branchen als Beruf machen. Kann man auch zum Beispiel Botaniker sein, Wissenschaft, Ökonomie, wie sagt man noch? Ja.
0: Wirtschaftswissenschaften?
1: Wirtschaft,
0: okay.
1: Ja, sein.
0: Das gehört mit dazu?
1: Ja. Biologiste auch? Ja. Ja.
0: Und jetzt in Deutschland hast du als erstes Sprachprüfung gemacht, B1, auf B1-Niveau.
1: Ja.
0: Okay, aber dieser Bachelor der Forstwissenschaften, der wird doch hier anerkannt, weil ist ja in Europa gemacht.
1: Wird nicht ein Muss, kann ich das anerkennen lassen, aber in anderen Bereichen kann ich so benutzen, ohne Anerkennung.
0: Willst du das anerkennen lassen?
1: Ich weiß nicht. Moment, weiß ich nicht. Wo ich meine Ausbildung machen will, brauche ich keine Anerkennung.
0: Okay.
1: Deswegen muss ich nicht.
0: Ja.
1: Außerdem, wenn ich andere Platz finde, wo ich die Anerkennung haben muss, dann soll ich diese Anerkennung machen.
0: Ja. Was für eine Ausbildung möchtest du gerne machen?
1: Also ich möchte gerne etwas im Bereich Informatik machen, aber am besten Geomatik machen, Geodaten.
0: Okay.
1: Ja.
0: Und dieser Zweig heißt Geomatik?
1: Ja.
0: Okay, also Geologie und Informatik zusammen.
1: Ja, zusammen.
0: Okay,
1: Also
0: sozusagen digitale Karten.
1: Ja,
0: digitale
1: genau.
0: Landkarten.
1: Ja.
0: Okay. Also würde man sagen, so Google Maps oder Google Earth, also all diese Sachen, das hat was mit Geomatik zu tun.
1: Ja,
0: okay,
1: das ist
0: Geomatik.
1: Ja.
0: Oh, jo. Jetzt müssen wir noch mal gucken, in Kamerun. Du bist zur Schule gegangen, als du 4 oder 5 warst, hat es schon begonnen? Oder mit wie vielen Jahren hast du die Schule, Grundschule oder Vorschule oder wie man das nennen könnte, besucht?
1: Ja, in Kamerun habe ich etwas wie Krippe besucht, als ich 2 bis 3 Jahre war. Aha. Dann sind meine Eltern in der Stadt gezogen. Aha. Und dort habe ich bis 6 Jahre Kindergarten besucht.
0: Und da lernt man aber schon richtig was, ne? Im Kindergarten in Kamerun.
1: Ja, im Kindergarten lernt man viel als hier, weil dort lernen die Kinder zu schreiben. Mhm. Also alle Alphabet zum Beispiel, die Zahlen bis 20 und einige Wörter wie Papa, Mama, ihre Name, auch kleine Sätze, ja, lernen sie.
0: Oh ja.
1: Das ist sehr wichtig, dass ein Kind einige Wörter schreiben könnte, bevor das zum Grundschule gehen.
0: Ja, das ist klasse. Was erinnerst du noch an diese Zeit? Hast du noch irgendwelche Erinnerungen an diese frühe Zeit, deine Kindergarten, Kinderkrippe?
1: Ein bisschen, einige Erinnerungen habe ich, aber ja, wie zum Beispiel unsere Uniform, ja, gingen wir nicht so mit unserer eigenen Kleidung, aber wir tragten etwas.
0: Schon im Kindergarten?
1: Ja, schon im Kindergarten. Und wir spielten gerne, wir machten auch Festen, wo ich Ballett machte, ja, bis auch in der Grundschule. Und ich weiß nicht, wie heißt meine Interpretation, also kommt eine Musik und dann ich alleine singe und höre ich ein bisschen. Ich weiß nicht, wie heißt man das auf Deutsch?
0: So Playback?
1: Vielleicht, ja, vielleicht
0: also Karaoke. Karaoke. Ja.

0: hier habe. Als ich Blume beim Minister gab,
1: Da hat der Minister den Kindergarten mal besucht.
0: Ja, ja, und ich war das Kind.
1: Du durftest die Blumen übergeben. Ja. Ja. Oh ja. War das kirchliche Kindergarteneinrichtung, Kinderkrippe?
0: Ja, unser Kindergarten war eine katholische Kirche.
1: Aha.
0: Ja, und mein Vater liebte das, weil er katholisch ist.
1: Ja. Und spielt es jetzt noch eine Rolle, auch jetzt hier in Deutschland, in deiner Familie, so die katholische Kirche?
0: Nee, nicht so.
1: Ist nicht mehr wichtig.
0: Nicht mehr wichtig. Ja.
1: Okay, ja.
0: Ja.
1: Das könnte ja sein. Würdest du sagen, dass das in dem Kindergarten auch eine große Rolle gespielt hat, die Tatsache, dass es ein katholischer war?
0: Persönlich nein, aber dort habe ich gelernt, wie kann man bitten, Gott bitten.
1: Aha.
0: Ja.
1: Aha.
0: Und wie kann ich mit anderen gut gehen?
1: Ja.
0: Respekt machen.
1: Und die Sprache da, ist das Französisch gewesen? Das Vater Unser? Oder ich weiß gar nicht genau. Nee, wie heißt denn das in der katholischen Kirche, das Gebet?
0: Prier. Ja.
1: Also dieses wichtigste Gebet. Habt ihr das auf Französisch gesprochen?
0: Ja.
1: Erinnerst du das noch?
0: Ja.
1: Weil dann kriegt man mal eine Idee, wie das klingt, weil ich habe überhaupt keine Idee. Kannst du das sagen?
0: Wir haben Bitten, wie zum Beispiel Notre Père, Je vous salue Marie, Gloire au Père, au Fils. Ja, Saint-Esprit, ja. Aha. Also Notre Père ist lang, ja.
1: Das ist so, glaube ich, wie das Vaterunser, ne?
0: Ja, vielleicht,
1: also Vaterunser,
0: ja.
1: Der du bist im Himmel.
0: Ja.
1: Geheiligt
0: werde
1: dein Name. Und das war
0: auf
1: Französisch.
0: Ja.
1: Okay.
0: Notre Père qui est aux cieux, que ton nom soit sanctifié, que ton règne vienne, que ta volonté soit faite sur la terre comme aux cieux. Donne-nous aujourd'hui notre pain de ce jour, pardonne-nous.
1: Vas-y.
0: Ja,
1: Und damit habt ihr immer den Unterricht begonnen?
0: Ja.
1: Oder den Tag begonnen?
0: Jeden Tag sollten wir beten und dann Nationalhymne singen.
1: Jeden Tag. Und die Fahne, gab es eine Fahne oder nicht keine Fahne? Ihr musstet keine Fahne so hochziehen, eine Flagge.
0: Gab es eine Fahne?
1: Ja. Okay.
0: Ja, aber im Kindergarten machte das die Erzieherin. Ja.
1: Die hat die Fahne hochgezogen?
0: Mhm.
1: Jeden Tag, jeden Morgen.
0: Am Abend machen sie unten.
1: Die Fahne wieder runter?
0: Ja.
1: Okay. Oh,
0: jeden
1: ja.
0: Tag.
1: Und ihr
0: heute machen sie einmal pro Woche, habe ich gehört.
1: Okay,
0: aber vorher war
1: und in deiner Schulzeit war das dann auch noch weiter. Also ihr habt in der Schulzeit auch jeden Tag die Fahne hochgezogen. Hat das ein Schuldirektor gemacht oder ein Lehrer?
0: Nein, in der Schulzeit hat ein Kind, der wie Rote Kreuze Klopp machte, das jeden Morgen gemacht. Sie wählen jeden Tag ein Kind, nicht gleich, aber ja.
1: Okay.
0: Wer
1: dann,
0: will.
1: Und dann darf dieses Kind die Fahne hochziehen.
0: Ja.
1: Und dann haben alle Kinder die Nationalhymne gesungen?
0: Alle Kinder. Und du musst recht sein, so mit den Händen. Ja, das
1: richtig,
0: ist ein Muss.
1: Ja, du musst richtig gut stehen.
0: Gut stehen.
1: Gerade stehen.
0: Außerdem,
1: nicht zappeln.
0: Sie müssen nicht.

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2: Und die Lehrer, die haben euch auch geschlagen? Mit Stock?
3: Ja, er hat mir sehr viel geschlagen. Weil ich zur Schule nicht gehen wollte, machte ich keine Hausaufgaben. Und dort war ein Muss für jedes Kind, alle Hausaufgaben zu machen.
2: Okay. Und dann hat er gesehen, du hast keine Hausaufgaben gemacht. Womit hat denn der Lehrer gehauen?
3: Der Lehrer hat mich im Po oder im Rücken mit Riemen geschlagen. Ja.
2: Mit so einem Riemen? Und was war das für ein Riemen?
3: Riemen war wie ein Gürtel, einen Gürtel von einer Maschine.
2: Aha, so wie ein Keilriemen.
3: Ja, vielleicht. Ja.
2: Oh ja.
3: Ja, aber jetzt machen sie nicht wieder.
2: Mehr. Nein, okay. Okay.
3: Es ist verboten.
2: Ja.
3: Kann ein bisschen mit einem leichten Stück, ja, aber nicht viel.
2: Nicht mehr so doll.
3: Nee.
2: Aber mit einem kleinen Stock trotzdem noch.
3: Ja, trotzdem.
2: Okay. Aber deine Kinder hier in der deutschen Schule sind noch nie geschlagen worden?
3: Nee.
2: Das ist verboten.
3: Ja. Ja.
2: Dann in der Schule, gab es irgendein Fach, was dir gefallen hat, was dir Spaß gemacht hat, was du interessant fandest?
3: Mathe und Wirtschaft für die Gruppe, alles, ja, waren meine Lieblingsfächer. Ja.
2: Und dann hast du erstmal so die erste Schule beendet gehabt.
3: Ja.
2: Und die Schulfächer waren alle auf Französisch?
3: Ja, aber wir machten ein bisschen Englisch.
2: Okay.
3: Ich glaube, ich kann etwas falsch sagen. 2 Stunden pro Woche.
2: Oh ja.
3: Ja.
2: Aha.
3: Ja, ein bisschen Englisch. Aber alle waren auf Französisch.
2: Französisch sonst, ja.
3: Bis Ende.
2: Ja. Und die aufbauende Schule dann, wie ging das weiter in deiner Schulkarriere?
3: Ja, also zuerst fängt man nicht alle mit dem Kindergarten und dann Grundschule. Und nach dem Grundschule gibt es Gymnasium, ja. Oder kann sein Oberschule. Bei uns ist technische Gymnasium.
2: Mhm.
3: Ja, generell Gymnasium oder technische Gymnasium. Und nach dem Gymnasium kann man an der Universität oder eine professionelle Universität gehen.
2: Mhm. Wie war es bei dir? Was hast du gemacht?
3: Nach der Grundschule habe ich ein generell Gymnasium besucht. Und dann habe ich ein Jahr an der Universität gemacht.
2: Was hast du da studiert?
3: Wirtschaft.
2: Wirtschaftswissenschaften?
3: Ja, Wirtschaft. Ja. Etwas so, ja. Und dann habe ich gelassen, weil ich italienische Sprachen lernen wollte.
2: Aha.
3: Ja, und nachdem bin ich in Italien gegangen. Aber außerdem habe ich...
2: Wie kam das mit Italien? Hattest du irgendwelche Familienzusammenhänge, die nach Italien gingen? Oder,
3: nein.
2: Warum hast du Italien ausgesucht?
3: Weil, das ist entschieden meine Eltern, ja, weil an dieser Zeit gingen viele Kinder in Italien, um das Studium zu verbessern. Ja.
2: Warum nicht Frankreich? Weil ihr habt französische Sprache in der Schule gehabt, ne?
3: Ja.
2: Ihr konntet perfekt Französisch. Warum eher Italien als Frankreich?
3: Warum? Weil in dieser Zeit war nicht so einfach, für die Leute in Frankreich zu gehen, ja. Ich glaube das so. Aber ich persönlich mag kein Frankreich. Wenn sie sagte Frankreich, ich könnte Nein sagen.
2: Okay.
3: Ja.
2: Und dann bist du auf eine italienische Universität gegangen?
3: Ja,
2: in Florenz,
3: ja.
2: Oh ja. Weil das ist ja auch nicht gerade billig. Also das ist ja ein teures Leben.
3: Ja, es ist nicht billig.
2: Also teurer bestimmt als Kamerun.
3: Ja, sehr teuer. Aber ich weiß nicht, sehr wichtig, wie sind die Eltern organisiert werden. Aber ich glaube, weil sie wie eine Gemeinschaft machen, ja, zwischen Eltern, wo kann man Geld, also ich nehme Geld und dann gebe ich zurück, wie sagt man das?
2: Sozusagen sowas wie so eine gemeinschaftliche Genossenschaft, wo alle Eltern einzahlen, damit die Kinder studieren können.
3: Ja,
2: und irgendwann muss man das wieder zurückgeben.
3: Muss man diese
2: Und es war selbst organisiert?
3: Zwischen Eltern.
2: zwischen den Eltern, haben das so organisiert, dass die immer ein bisschen Geld in den Topf getan haben für ihre Kinder, damit die in Italien oder im Ausland studieren können.
3: Ja, sie machen sie so.
2: Oh ja.
3: Wenn ein Kind interessant ist, können sie so sich organisieren.
2: Und dann muss es irgendwann wieder zurückgezahlt werden.
3: Ja.
2: Für andere Kinder dann vielleicht.
3: Ja,
2: ne?
3: Vielleicht.
2: Oder dass, dass
3: die
2: Eltern das zurückkriegen.
3: Eltern zurückgeben.
2: Zurückgeben,
3: ja,
2: okay.
3: Immer.
2: Und das war das System.
3: Mhm.
2: Aha.
3: Deswegen, wenn die Kamerunische in Europa sind, müssen sie arbeiten, um das Geld zurückzugeben.
2: Du hast in Italien auch gearbeitet.
3: Aber nicht so, ja, ich habe afrikanische Frisuren gemacht.
2: Okay.
3: Ja, ein bisschen beim Louis Vuitton gearbeitet. Und dann,
2: Hast du Handtaschen verkauft?
3: Ja.
2: Oder in der Produktion?
3: Nein, ich wurde in der Verkäuferin. Putzfrau gemacht,
2: ja.
3: Babysitter. Ja. Ich habe viel in meinem Leben gemacht, auch in Kamerun.
2: Ja.
3: Ja, und manchmal kochte ich auch Essen, kamerunisches Essen, für die Männer, die Fußball spielten. Ja.
2: Okay, dann hast du so ein bisschen Catering-Service gemacht.
3: Ja.
2: Du hast dann gekocht und du hast es denen dann verkauft.
3: Mhm.
2: Okay. Jo.
3: Ja.
2: Klasse. Ja.
3: Ja, ich habe immer Aktivitäten gemacht, Jobs. Und dann da habe ich auch andere Jobs gemacht.
2: Ja. Und hast du dann die Bananen für die Schülerinnen und Schüler verkauft? Oder bist du auf den Markt gegangen? Oder
3: in Markt.
2: An den Bushalt?
3: Im Markt oder überall auf der Straße.
2: Ja.
3: Aber in der Schule habe ich wie Karamell, also Erdnüsse mit Zucker gemacht.
2: Ja. So gebrannte Erdnüsse mit Zucker.
3: Ja.
2: Karamellisierte Erdnüsse
3: in
2: der Schule verkauft.
3: Ja, verkaufen.
2: Hast du schon so ein
3: auch
2: bisschen
3: Bonbons.
2: Business?
3: Ja. Überall in der Schule, also Grundschule oder Gymnasium, Universität auch.
2: Ja. Und was für eine Musik, weil es gab ja bestimmt auch Musik da. Was hast du damals, so als du Jugendliche warst oder so, gerne gehört? Was für eine Musik war das?
3: Verschiedene Musik habe ich gehört und ich weiß nicht.
2: Erinnerst du noch irgendwas?
3: Chor habe ich ein bisschen gesungen. Im Chor.
2: So ein katholischer Kirchenchor?
3: Ja, ein bisschen, ja.
2: Und auf Französisch habt ihr gesungen? Oder was für eine Sprache?
3: Alle Sprachen. Ja, was sie könnte lernen, uns lernen.
2: Okay. Mhm. Aber wenn dann so im Radio oder so Musik war, was für ein Musikstil hat dir besonders gefallen? Kamerunische Musik?
3: In meiner Natur, ich liebe Musik. Egal welche Musik, auch auf Chinesisch, wenn klingt gut, höre ich gerne.
2: Ja,
3: ja, ich liebe Musik, ich höre gerne. Ah, mein lieblingste Musik, was ist? Liebe Musik, ja, vielleicht. Und Bikutsi, ja, mag ich gerne, Bikutsi.
2: Sowas können wir vielleicht jetzt mal hören.
3: Alles gut.
2: Vielleicht hast du einen Vorschlag dann.
3: Ja, Bikutsi ist ein Rhythmus von Zenta Kamerun.
2: Aha, okay, das ist eine bestimmte Musikrichtung.
3: Ja, Musikrichtung,
2: okay.
3: Dankeschön.
2: Okay, super.

0: etc., etc., affaire à suivre.
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4: Ich habe auch kleine Musik selbst gemacht.
5: Echt?
4: Den lässt du nicht so gern. Nicht so groß. Nein. Also, wie zum Beispiel die letzte Musik war für den Geburtstag mein Vater.
5: Ja.
4: Ja.
5: Hast du das irgendwie noch digital?
4: Nee.
5: Auf deinem Handy?
4: Ich habe. Nein, nicht. Ich singe, aber ich habe nicht Instrumente. So. Ich guck mal.
5: Vielleicht fällt dir irgendein Song ein, den du jetzt singen könntest.
4: Für Geburtstag, ja.
5: Ja.
4: Mhm. Aber an diesem Tag hatten alle Kinder mit Enkel zusammen gesungen, ja.
5: Und das stellen wir uns vor. Wir stellen uns vor, dein Vater hat Geburtstag. Alle Kinder sind da, alle Enkelkinder sind da und man hört das, was du gesungen
4: nicht so
5: hast.
4: Ja, vorher habe ich diese Musik selbst geschrieben und dann habe ich ein Beispiel gemacht, ich habe gesungen und dann habe ich verteilt an meine Brüder und Schwestern, ja, und sie haben selbst gelernt, dann ihre Kinder auch gelernt und an diesem Tag waren wir per WhatsApp, weil wir sind so, ja, wir sind in verschiedenen Ländern und wenn mein Vater gekommen, wir haben mit unserer Mama gesprochen, dass wir eine Überraschung haben. Und wenn er gekommen war, haben wir angefangen, zusammen zu singen. Und er war sehr, sehr, sehr froh. Oh.
5: Kannst du das Lied noch? Kannst du noch was davon?
4: Ja.
5: Lass mal hören.
4: Okay. Oh,

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1: Ja, super. Da kann ich mir vorstellen. Da haben die Enkel, weil man konnte das Wort Grand-père verstehen, ne? Und Opa. Und dann haben die Enkel.
0: Nonno.
1: Und die Kinder haben dann Papa.
0: Ja.
1: Okay. Wie viele Geschwister hast du?
0: Ich weiß nicht. Wir waren 8 und eins ist verstorben.
1: Aha.
0: Ja.
1: Und wie viele Enkel hat dein Vater? Wie viele Enkelkinder?
0: 11.
1: 11?
0: 11, ja.
1: Oh ja. Und wie viele Kinder hast du?
0: 3 habe ich.
1: Ja. Jo, das kann ich mir vorstellen, dass das ein tolles Lied gewesen ist, wenn die da alle mitgesungen haben.
0: Ja.
1: Ne? Dass das eine große Feier gewesen ist, ja. Wie alt ist dein Vater?
0: Mein Vater ist 69 Jahre.
1: 69?
0: Ja.
1: Okay. Was hat er in Kamerun gemacht?
0: Mein Vater war Agrotechniker.
1: Agrotechniker?
0: Ja.
1: Oh ja. Okay.
0: Und du bist deswegen habe ich auch
1: in diese Richtung.
0: Er ist mein Vorbild.
1: Ja, ja. Und du hast dann Forstwirtschaft gemacht.
0: Studiert,
1: weil das ist nicht so wahnsinnig weit davon entfernt. Da gibt es Berührungspunkte. Okay. Und es gab aber dann irgendwie eine Entscheidung, als Forstwirtschafterin nicht in Italien zu arbeiten und auch nicht in Kamerun zu arbeiten? Oder hast du als Forstwirtschafterin irgendwie gearbeitet?
0: Nein, ich habe nur Praktikums gemacht.
1: Mhm.
0: Aber ich wollte trotzdem

0: Dieses Geld könnte ich nicht machen.
1: Geht nicht.
0: Ja.
1: Oh ja. Wie war da die politische Situation in Kamerun? Wann war das? Also wann warst du fertig mit dem Studium in Italien?
0: In der Jahr 2017. Mhm. Ja. Und in diesem Moment war so lala. Ja, mein Heimatland war nicht so froh. Mhm. Und dann vor 5 Jahren hat ein Krieg angefangen. Ja, in der Nosu. Bis jetzt, es ist nicht ruhig, sehr ruhig. Kann man ein bisschen reisen, aber manchmal kommt die Bombe, egal wo. Okay. Ja.
1: Und ist es ein Bürgerkrieg oder ist es Krieg gegen ein anderes Land?
0: Nein, nein.
1: Innerhalb von Kamerun.
0: Innerhalb von Kamerun.
1: Ja, ja. Und das ist immer noch nicht sicher?
0: Nee, da nicht zu leben. So sicher.
1: Ja.
0: Ja. Ja, nicht so sicher. Und nächstes Jahr kommt auch der Auswahl, unser Präsident. Wir wissen nicht. Okay. Ja.
1: Und dann kann es sein, dass so wieder Unruhen sind bei Wahlen.
0: Ja. Ja.
1: Und dein Vater, lebt der in Kamerun? Oder
0: ja.
1: Lebt er? Ja.
0: Und mit seiner Frau.
1: Ja.
0: Mit meiner Mama.
1: Ja. Ja.
0: Und andere Geschwister, ja.
1: Okay. Und denen geht's gut? So, also die sind in Sicherheit, würdest du sagen, oder?
0: Seit der Verstorb mein Bruder haben wir Erkrankungen. Ja.
1: Ah.
0: Ich auch. Ja, gestern zum Beispiel. Gestern Morgen hat meine Mama gereist, weil sie hat gehört, dass es ein Krankenhaus, das gut ist. Und wir versuchen, weil sie viele Probleme mit Herz oder so hat. Ja. Aber vorher war alles gut.
1: Hm.
0: Jetzt ist ein bisschen so mit der Gesundheit.
1: Und hier in Deutschland, würdest du auch gerne eine Ausbildung machen?
0: Gerne.
1: Und in welche Richtung?
0: Lieber in Geomatik.
1: In Geomatik, das hast du gesagt. Ne?
0: Ja.
1: Aber was würdest du dann genau machen? Was wäre dann deine konkrete berufliche Tätigkeit?
0: Ich will gerne mit dem Programm GIS arbeiten. GIS.
1: Mhm.
0: Ja.
1: Und wofür wird es verwendet?
0: Ja, geomatisches Informationssystem. Also mit diesem Programm bildet man die Karte. Ja, arbeitet man viel mit der Karte.
1: Und kann man dann mit dem Programm ganz genau die Höhen, also wie die Landschaft beschaffen ist? Oder geht es da mehr um Straßen? Oder geht es um Hügel, Berge, Erhebungen, Flüsse?
0: Alle. Aber zum Beispiel, als ich mein Studiumpraktikum machte, haben wir über die grünen Plätze in der Stadt gearbeitet.
1: Aha.
0: Kann man auch nur über die Straße, Trassen oder egal was. Ja, es ist für die Natur.
1: Mhm. Mhm.
0: Und kann man seinen Bereich selbst machen, entscheiden.
1: Mhm.
0: Ja.
1: Jetzt hier in Deutschland,
0: ja.
1: Was für Musik hörst du da gerne?
0: Deutsche
1: Art,
0: Musik?
1: Was für eine Art von Musik ist das?
0: Deutsche Musik?
1: Bei dir, wenn du in der Küche für deine Kinder
0: was vorbereitest. Wenn ich froh bin, höre ich die liebe Musik.
1: Aha. Welche Sprache?
0: Oder Musik, Französisch, manchmal Englisch, ja.
1: Aha.
0: Ja, wenn ich nicht so froh bin, höre ich die Kirche Musik.
1: Okay.
0: Ja. Ja. Und so.
1: Hast du, hast du ein Beispiel für uns, was wir hören könnten?
0: Ja.
1: Aha.
0: Können wir Lady Pons hören?
1: Wunderbar.
0: Okay.
1: Hören wir.

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3: Du hast ja jetzt ein unheimlich interessantes Leben gelebt, in Kamerun, auch studiert, dann in Italien, in Florenz, dann hier in Deutschland. Du hast 3 Kinder und du machst nochmal so eine neue Ausbildung, was ganz Neues. Jetzt würde mich interessieren, weil wir uns ja hier auf der Etage vom Kulturladen seit einer ganzen Weile mit den individuellen Werten auseinandersetzen von Menschen, die hierher kommen. Was sind deine wichtigsten Werte?
4: Meine wichtigste Werte ist Freundlichkeit, Respekt, Geduld. Ja.
3: Warum? Warum ist Freundlichkeit für dich so ein wichtiger Wert?
4: Weil für mich ist wichtig, wenn die Leute zusammen gut leben, weil man kann nicht einen Freund verletzen, zum Beispiel. Wenn jemand dein Freund ist, du respektierst diese Person. Ja.
3: Mhm. Du hast Freundlichkeit genannt, dann
4: Geduld.
3: Ja. Genannt. Warum ist Geduld für dich entscheidend?
4: Geduld ist für mich sehr wichtig, weil die Menschen immer Fehler machen könnte. Und wenn du nicht

0: Geduld bist, kann eine Person verlässt, ohne Wissen auch. Ich glaube, dass für ein gutes Zusammenleben muss man Geduld sein. Mhm.
1: Und neben Freundlichkeit und Geduld, was ist noch wichtig für dich?
0: Respekt. Ja, Respekt ist auch wichtig, weil alle gehen in die gleiche Richtung. Ja, immer für ein gutes Leben, für ein gutes Zusammenleben.
1: Es gehört zum Zusammenleben wichtig dazu.
0: Ja, ja, ja, ja.
1: Und das, was für dich Würde bedeutet, könntest du das beschreiben? Also deine individuelle Würde.
0: Ja, Würde ist für mich eine Selbstachtung und ein Respekt vor einer Person und den eigenen Werten.
1: Also Respekt für die Werte der anderen Person,
0: ja,
1: und Respekt vor den eigenen Werten. Ist das
0: ja
1: so richtig?
0: Ja.
1: Okay, okay. Und die Selbstachtung.
0: Mhm.
1: Wie würdest du sagen, kannst du Selbstachtung für dich stark machen? Wie geht das, dass man Selbstachtung, dass du Selbstachtung entwickeln kannst? Hast du eine Idee? Wie,
0: ja,
1: wie kann das funktionieren?
0: Wenn jemand Unrespekt mit dich ist, kannst du deinen Respekt zurücknehmen. Also ich kann eine Situation erzählen, die mir hier in Bremen passiert war. Ja, ich war zusammen mit meinen Kindern auf der Straßenbahn und dann hat eine Frau mit mich nicht so gut geschaut und sie hat mir gefragt, warum ich in Bremen gekommen war. Habe ich gesagt, dass, weil ich arbeite wie. Und sie hat gesagt, für die Arbeit kann man allein, nein, muss man allein kommen, nicht mit den so, sie hat schlechte Wort für den Kinder genommen. Und ich war so traurig und habe ich gefragt, warum sprichst du mich so? Du kennst mich nicht und du musst mich respektieren. Meine Kinder kennst du auch nicht. Warum hast du so gesprochen? Ich frage dich, ich habe nicht gefragt und wir fahren zusammen. In Holland Center müssen die Leute in verschiedene Seiten gehen. Du musst die fremde Person immer respektieren und gut sprechen. Ich bin nicht dein Freund oder deine Freundin. Ja, so habe ich gesprochen und dann hat sie gesagt, ja, es ist besser, wenn jemand bleibt an ihrer Seite. Also du musst in Afrika gehen, ich bleibe hier. Ich habe auch gesagt, es gibt auch deutsche Personen in meinem Heimatland und wir haben nicht so gesagt, nee, nee, nee, nee, wir respektieren fremde Personen bei uns. Bei uns respektieren wir fremde Personen. Ich verstehe nicht, warum hier spricht sie so. Ja. Ja,
1: mhm,
0: war ein bisschen so.
1: Und dann ist es schwer, wieder zur Selbstachtung zu finden.
0: Ja, ja.
1: Das sind schwierige Schritte.
0: Mhm.
1: Dann wieder so, und trotz alledem berührt das nicht die Achtung, die ich vor mir selber habe. Das kann sein, dass die mich nicht respektiert.
0: Ja.
1: Aber ich muss meine Selbstachtung irgendwie behalten können, aufrechthalten können. Ne? Ja. Jetzt gibt es Menschenrechte, die dich betreffen oder die mit deinem Leben in Verbindung stehen, die eine Bedeutung haben für dich. Welche sind das?
0: Ja, meine wichtigen Menschenrechte sind, ich gehe, wohin ich will.
1: Welcher Artikel ist das? Lies ihn kurz vor am besten.
0: Es ist Artikel 13. Jeder hat das Recht, sich innerhalb eines Staates frei zu bewegen und seinen Aufenthaltsort frei zu wählen.
1: Mhm. Innerhalb,
0: das ist für mich, ja,
1: innerhalb eines Staates. Ist das so, dass du jetzt innerhalb dieses Staates dich überall frei bewegen kannst und deinen Aufenthaltsort wählen kannst, frei wählen kannst?
0: Ja.
1: Ist so.
0: Ja, ist so.
1: Und das ist schon mal, ja, eine gute Voraussetzung. Ne?
0: Mhm.

0: Gibt es in Kamerun Situationen, also wo das nicht möglich ist, also dass man sich nicht frei bewegen kann, dass man seinen Aufenthaltsort nicht frei wählen kann? Was würdest du sagen jetzt im Moment?
1: Außer Krieg? Nein. Ich glaube nicht. Ich habe noch nicht gehört. Ich weiß nicht. Ich habe auch viel gereist, aber ohne Problem. Und ich bin in einer Stadt geboren, andere Stadt geblieben und dann andere Stadt nochmal groß geworden. Ja.
0: Also die Situation ist jetzt auch im Moment so, dass man sagen kann, also man kann in alle Gebiete Kameruns, auch wenn es manchmal nicht ganz sicher ist, aber du kannst in alle Gebiete Kameruns reisen.
1: Wenn es keinen Krieg gibt.
0: Aber es außer, gibt.
1: Ja, ja, außer die Städte, wo Krieg gibt.
0: Ja.
1: Ja. Jetzt, ja. Jetzt, ja.
0: Ja.
1: Aber wenn Probleme sind, ja. Aber manchmal sagen die Leute vom Center, dass die Leute von Westen zurückgehen sollten. Ja, manchmal. Ja, manchmal machen sie so, aber sie sprechen, sie reagieren ein bisschen, aber nicht so stark. Ja, und dann bleiben sie ruhig, ja.
0: Um das nochmal zu verstehen, also gibt es so ethnische Probleme? Du hast jetzt gesagt, vom Zentrum, die sagen den Leuten aus dem Westen, die sollen mal lieber zurückgehen in den Westen.
1: Ne? Ja.
0: Sind das unterschiedliche Volksgruppen, unterschiedliche Ethnien,
1: ja,
0: die im Zentrum leben und die im Westen leben?
1: Ja.
0: Und gibt es da Probleme?
1: Vorher waren viele Probleme, weil ein Mann zum Beispiel von Westen konnte nicht eine Frau von Zentrum heiraten. Vorher war so.
0: Okay.
1: Aber jetzt nur einige Familien machen so.
0: Ja. Ja. Und vorher, was meint das vorher? In der Generation von deinem Vater? In der Generation von deinem Großvater?
1: In der Generation von meinem Vater und so.
0: Und Großvater,
1: ja.
0: Ja. Ja. Ja. Ja. Da war das schwieriger.
1: Ja, war schwieriger. Ja. Ja. Aber jetzt nee.
0: Jetzt ist mehr Durchmischung.
1: Mhm.
0: Ja. Gibt es noch ein Menschenrecht, was für dich einen besonderen Wert darstellt?
1: Ja, ich habe die Wahl. Ja, das ist der Artikel 21. Jeder hat das Recht an der Gestaltung der öffentlichen Angelegenheiten seines Landes unmittelbar oder durch frei gewählte Vertreter mitzuwirken.
0: Du hast die Staatsbürgerschaft von Kamerun und das heißt, du bist wahlberechtigt. Ist das so, dass du wählen könntest, auch wenn du im Ausland lebst? Geht das?
1: Nein, die Leute könnten nicht überall wählen. In anderen Ländern musst du, wie zum Beispiel in Deutschland, musst du Deutscher sein. Ja, ab 18 Jahre, glaube ich, kann man wählen. In Kamerun ist es auch so.
0: 18 Jahre?
1: Ja, 18 Jahre. Vorher war 21 Jahre, aber jetzt, ja.
0: Hast du in Kamerun gewählt?
1: Nein. Ja, ich hatte einmal gewählt, ja. Ja, nur einmal.
0: Du hast dir diesen Artikel jetzt ausgesucht, richtig? Warum hast du dir den ausgesucht? Warum ist der wichtig für dich?
1: Weil muss man akzeptieren, wer sich gewählt hat, wie zum Beispiel ein Präsident. Manchmal sagen, nein, wir haben dich nicht gewählt. Du hast dich selbst gewählt. Also du bist nicht unser Chef zum Beispiel. Aber wenn die Leute einen Präsidenten zum Beispiel wählen, ja, sie akzeptieren, was sie machen als Arbeit. Sie können akzeptieren. Ja, ich glaube, dass es sehr gut ist. Ich finde das gut, weil muss man, ja, kann man entscheiden und dann damit machen. Ja, ich weiß.
0: Ja. Hast du noch einen?
1: Ja, ich heirate, wenn ich will. Artikel 16. Heiratsfähige Frauen und Männer haben ohne Beschränkung aufgrund der Rasse, der Städteangehörigkeit oder der Religion das Recht zu heiraten und eine Familie zu gründen.
0: Ja. Warum hast du den ausgewählt?
1: Weil vorher in meinem Heimatland entschieden die Eltern, suchten die Männer für die junge Frauen. Wie zum Beispiel meine Mutter ist um

0: 16 Jahre geheiratet. Und ich finde das sehr früh. Sie war nicht bereit, ja, und haben die Eltern so entschieden. Und ja, kann ich sagen, dass sie Glück hatte, weil es gibt nicht so viele Unterschiede, Jahre zwischen meinem Vater und meiner Mutter, wie andere. Weil die anderen Menschen sind beim älteren Männer, also älter, also ab, kann sein zum Beispiel, dass ein Mädchen von 16 Jahren oder 15 Jahren muss ein Mann von 50 Jahren, ja, oder mehr heiraten, ja. Und ich finde das nicht so gut, muss man entscheiden, weil heute gibt es die Frauen, die auch über 30 Jahre oder 40 Jahre nicht bereit für eine Heirat sind. Ja, muss man entscheiden.
1: Ja, selber entscheiden können. Ja. Ne? Ja. Wann man heiratet und wen man heiratet.
0: Ja.
1: Oh ja. Vielen Dank, Lucy, dass du unser Gast warst in der Sendung. Und wir hoffen, dass das funktioniert, ne, mit der Berufsausbildung, die du anstrebst. Und
0: ich
1: dass das gut wird hier in Deutschland.
0: Dankeschön.
1: Wunderbar. Schön, dass du da warst. Vielen Dank.
0: Danke, gerne.

0: Hallo, moin, guten Tag und herzlich willkommen. Mein Name ist Thorsten Schmidt und ich habe einen Gast, nämlich Lars Haberland aus Bad Kleinen. Das liegt in Mecklenburg-Vorpommern. Moin, Lars.
1: Guten Morgen, Thorsten.
0: Als wir uns kennengelernt haben, da haben wir uns recht rasch über Jugenderinnerungen ausgetauscht. Erinnerungen an die 70er Jahre und an meine Jugend in Kiel und deine Jugend in Halle an der Saale. Und um diese Erinnerung zu vertiefen, habe ich dich eingeladen. Und so wird das wieder eine Sendung unter dem Motto Wessi trifft Ossi.
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0: Lars, Halle an der Saale. Wenn du dich an deine Schulzeit erinnerst in den 70er Jahren und

0: vielleicht noch so Klassenkameraden und Kameradinnen Revue passieren lässt, hast du da voll dazugehört? Warst du ein Kind, ein Jugendlicher, der überall mitgemacht hat? Oder warst du eher jemand, der am Rande stand und so die eigenen Wege gesucht hat?
1: 1970, das war noch eine Zeit, da hatte ich tatsächlich noch ein bisschen längere Haare. Natürlich, da war ich noch voll mittendrin. Ja, wir hatten Rundschlaghosen an. Und ja, da war ich wirklich voll im Trend. Pioniernachmittage waren an der Tagesordnung, Klassenfahrten, das habe ich alles mitgemacht, ja.
0: Und was mich immer interessiert und was spannend ist, wo gab es Ähnliches zwischen Jugendlichen in der DDR und im Westen, in der BRD? Und wo waren die Unterschiede? In Halle an der Saale, da konnte man ja Radio und Fernsehen aus dem Westen empfangen. War das für dich attraktiv?
1: Ganz witzig, wir wohnten in einem von drei Hochhäusern. Ringsrum, das waren alles flachere Häuser. Und alle drei Hochhäuser hatten auf dem Mittelhochhaus eine Antenne. Die wurde ständig nach Osten gedreht und Mitternacht gab es dann öfter mal Leute, die dann wieder zurück nach Westen gedreht haben, damit alle wieder Westen gucken können. ARD und ZDF und ja, so konnten wir dann also auch über den Zaun schauen und das haben wir auch regelmäßig gemacht.
0: Was waren denn so deine Lieblingsbands oder die ersten Lieblingsbands aus dem Westen oder auch was hast du im Radio gehört, was hast du im Fernsehen gesehen, was speziell für Jugendliche war?
1: Mich haben Bands interessiert wie ABBA, Bonnie M, Smokey, die Beatles haben wir auch gehört und es gab im Westen eine Sendung von Ilja Richter.
0: Ja, die Disco.
1: Im Osten gab es das Programm Rund. DT64 haben wir vom Osten gehört. Ja. Und ganz komisch, fällt mir jetzt gerade noch ein. Meine Schwester hat immer Schlagerparade gehört. am Radio saßen wir dann.
0: Ja gut, das gehörte damals nicht zu meinem Pflichtprogramm, aber die Disco von Ilja Richter, das war klar, das war ein Muss. Das war ein Muss, sich dann auch darüber auf dem Schulhof unterhalten zu können, wer da aufgetreten ist und welche neuen Songs da vorgestellt wurden. Das war für uns eigentlich unverzichtbar.

0: Das war Smokey, Lay Back in the Arms of Someone, ein Riesenhit in den 70ern und ein Hit, den man auch in der DDR kaufen konnte, denn 1977 erschien eine Amiga-Single von Smokey mit diesem Titel Lay Back in the Arms of Someone. Wie war das mit der Musik in der DDR? So einfach in den Laden gehen und sagen, die und die Platte möchte ich kaufen? Das ging eher nicht so, ne? Wie hast du das erlebt?
1: Nee, das ging eher nicht so. Also das war ganz, ganz anders. An die Platte kann ich mich übrigens noch sehr genau erinnern. Man hat sich in der Regel angestellt, wenn eine Schlange am Plattenladen war. Da wurde gar nicht gefragt, was da verkauft wurde, sondern man hat sich angestellt und in der Schlange herausgefunden, was es denn wohl wahrscheinlich vorne zu kaufen gibt. Und so ist mir das auch einmal gegangen. Ich wollte gerade woanders hin, ging die Leipziger Straße hinunter war dann an einem Plattenladen und habe mich da erstmal angestellt. Und habe dann eine Platte von ILO ersteigert. Aha. Discovery. Also das war eine ganz, ganz tolle Musik, die ich auch sehr, sehr gerne gehört habe. Und die habe ich rauf und runter gehört.

0: Konnte dann das passieren, dass du dich dann angestellt hast und als du dran warst, waren die Platten dann alle weg schon?
1: Das ist häufig passiert, ja. Ja, das ist sogar so gewesen, dass die Platte dann für verschiedene Leute alle war und hinterher gab es dann möglicherweise doch noch ein, zwei unter dem Ladentisch. Das nannte sich dann Bückware. Die Leute, die hatten dann entweder das entsprechende Gesicht oder hatten dort einen Scheinwest hingelegt oder so lief das dann.
0: Die sogenannte Bückware, ja, die unterm
1: die
0: Ladentisch
1: Bückware.
0: Lag. Ja, ja, ja, ja. Und hast du denn, wenn du dann überhaupt irgendwas kriegen konntest, auch mal was gekauft in der Hoffnung, naja, dir würde es nicht gefallen, aber vielleicht kannst du das eintauschen in der Schule?
1: Ständig. Also das war gang und gäbe. Ich habe zum Beispiel Matchbox war so ein Thema. Mhm. Matchbox war ein großes Thema bei uns und die hat man einfach genommen oder gekauft. Wenn man was bekommen hat, hat man es einfach mitgenommen, schon deshalb, weil man es tauschen konnte. Das ging zum Beispiel gegen eine schöne Platte zu tauschen oder gegen ein schönes Kleidungsstück oder sowas halt. Also man hat immer getauscht und das nannte sich in hallischen Dialekt kaupeln.

0: Bei mir zu Gast ist heute Lars Haberland und er berichtet von seinen Jugendjahren in den 70ern in Halle an der Saale. Und wir haben schon einiges gehört über die Schwierigkeit, gewünschte Schallplatten in Geschäften zu erwerben. Nächstes Thema, wie war es mit Klamotten? Was war angesagt? Was war dein Style? Und hatte man überhaupt die Möglichkeit, individuell Klamotten zu bekommen als Jugendlicher? Oder liefen alle so im Einheitslook herum?
1: Mit dem Einheitslook ist das so eine Sache. Der typische DDR-Look Ostzonal war eine sogenannte Selastikhose, ja, also Kunststoff, so meistens auch komische Farben, braun, grau. Ne? Und wie gut, wenn man Westverwandtschaft hatte, die einem dann ab und zu mal ein Paket geschickt haben. Ich hatte meine Oma im Westen. Und ich hatte meine Cousinen im Westen, also wir hatten viel mehr Verwandtschaft im Westen als im Osten. Und bei uns kamen regelmäßig große Pakete an und da waren immer Klamotten für uns drin. Und da waren Hemden drin gewesen, eine Korthose habe ich mal bekommen, so eine schwarze Latzhose, die fand ich totschick. Und da fielst du natürlich auch auf mit solchen Sachen. Ne? Die wussten sofort, das war im Westpaket drin, ne? Ich habe ein Paket gekriegt. Und einmal, da war ich im Pionierlager gewesen, da hatte ich gerade Geburtstag gehabt und ich bekam gerade so eine schwarze Korthose geschickt und die war so totschick. Ich habe sie gleich angezogen, wir mussten danach aber zum Fahnenappell mit meinem weißen Pionierhemd und mit meinem Halstuch und kriegte hinterher dann einen riesen Anschiss, weil hinten eine USA-Flagge drauf war mit 2x1 cm. Das hat tatsächlich jemand gesehen.
0: Und dann bist du das nächste Mal mit einer anderen Hose dahin gegangen? Oder?
1: Zum Fahnenappell bin ich dann nicht mehr mit dieser Hose gegangen. Ja, das gab einen riesen Anschiss. Ich habe mir da eine andere angezogen, aber natürlich habe ich mir das nicht verbieten lassen. Ich bin in meinem privaten Leben trotzdem mit meinen Sachen spazieren gegangen.

0: Das war die DDR-Band Lift mit einem ihrer bekanntesten Songs Nach Süden. DDR-Musik, Musik von DDR-Rockgruppen, war das etwas, was dich angesprochen hat oder war doch die Musik aus dem Westen attraktiver? Auch innerhalb der Schule, worüber hat man gesprochen?
1: Ich möchte nicht für alle sprechen, aber für mich kann ich sagen, dass die DDR-Musik so ziemlich an mir vorbeigegangen ist. Ich mochte die Pudis nicht. Also im Grunde fast nichts. Es gab einige wenige, wo ich einen Draht hin hatte. Das war Lift gewesen, das war Silly. Die waren für mich irgendwie, das hatte mehr Inhalt gehabt. Das hatte, ja, man musste ein bisschen drüber nachdenken und da war ein Hintergrund dabei. Gruppen wie Kreis und Rote Gitarren, das war alles so nicht meins. Das war mir zu oberflächlich. Und wenn ich an meine Freunde denke, hat sich das da ziemlich ähnlich verhalten. Wir haben gerne die westdeutsche Musik gehört. Die Beatles waren Thema und Udo Lindenberg, Marius Müller, Westernhagen und sowas alles. Da warst du cool, wenn du das auf deinem Kassettenrekorder auch hattest und mitgeschnitten hattest. Aber das war nicht so einfach. Das ging zur Ostzeit nur über die T64. Da gab es nur wenige Sendungen, wo du mal wirklich ausgespielte Titel mitschneiden konntest.
0: Ja, wenn wir auf diesen Titel von Lift

0: nochmal kommen nach Süden. Mir ist aufgefallen, dass es sehr viele Texte gibt von DDR-Bands, die so das Reisen und die Freiheit thematisieren. Diese Thematik, die taucht da immer wieder auf. Was habt ihr gedacht bei so einem Titel wie Nach Süden von Lift? Ging es dabei in der Fantasie um Italien oder Griechenland oder Spanien? Oder ging es dann doch nur um Suhl oder Sonneberg als zwei Städte, die im Süden der DDR waren? Was war eure Sehnsucht?
1: Die Grundsehnsucht der DDR-Leute, und da glaube ich, spreche ich für sehr, sehr viele, war tatsächlich Fernweh, Reisen. Und ich kann mich erinnern, dass jeder, wirklich ausnahmslos jeder, den ich kennengelernt habe, die wollten alle mal an die See, ja, die Ostsee. Da konnte man weit schauen und auf der anderen Seite war dann schon Schweden und Dänemark. Das war ein großes, großes Thema. Also diese Fernweh, mal heraus aus dieser kleinen DDR, nicht mehr dieses Gefängnis. Und viele hatten auch das Bedürfnis, die wären ja wieder zurückgekommen, haben sie immer gesagt, aber mal rausschauen dürfen. Und was jetzt den Titel angeht, Nach Süden, glaube ich tatsächlich, das ist aber meine persönliche Meinung dazu, dass es da gar nicht so sehr um Suhl oder Sonneberg geht, die auch im Süden liegen, das stimmt. Da unten grenzt sich ja dann auch schon das Ausland an. Nein, ich denke eher, es hat was mit den Himmelsrichtungen zu tun. Und hätten sie geschrieben, Westen, wäre das wahrscheinlich nicht so cool gewesen. Aber nach Süden konnte man gut formulieren, denn Süden ist auch ein Gefühl von Freiheit, von Meer, von, naja, von Urlaub halt und Entlastung und ja, Freiheit. Mhm.

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1: Wo wir gerade beim Thema Fernweh und Freiheit und Unabhängigkeit waren. Es gab zwei Dinge für uns damals in der Schule, so in der 5., 6. Klasse ungefähr. Zwei Dinge, die waren da ganz wichtig. Die wollte jeder haben, weil es ein Gefühl gab eben von Unabhängigkeit. Das eine war ein Fahrrad. Das war keine Selbstverständlichkeit, dass jeder ein Fahrrad hatte. Und das andere war ein Kassettenrekorder. Wie war das bei dir? Was waren deine Statussymbole oder wonach hattest du Sehnsucht, was du gerne hättest oder dann hattest, so in dem Alter, 5., 6. Klasse?
2: Das war bei mir genauso. Also viel, viel früher schon hatte ich ein Fahrrad. Das hat mein Onkel aus dem Schrott zusammengebaut. Meine Mutter hat gesagt, sie kann nicht glauben, dass ich die ganze Zeit da wirklich nur mit dem Fahrrad unterwegs bin. Also ich bin wirklich von früh bis spät nur mit dem Fahrrad unterwegs gewesen, eben aus diesem Freiheitsgefühl heraus. Ich habe meine Welt dort erkundet. Und später dann, da musste es Musik sein. Also ein Kassettenrekorder, das war das große, große Ziel. Später übrigens auch Moped, das war da so um 14 Jahre, da war Moped und Kassettenrekorder, das ging ja gar nicht. Du musstest dich für das eine oder für das andere entscheiden, denn das war richtig, richtig teuer. Für so ein Moped hast du 1500 Mark bezahlt.
1: Wow.
2: Ein Kassettenrekorder kostete auch nicht unter 1000, also das war schon richtig eine Sparmaßnahme.
1: Holla, holla. Und hast du deinen ersten Kassettenrekorder ja geschenkt bekommen oder lange gespart? Also das lag ja, glaube ich, oberhalb von so einem durchschnittlichen Monatsverdienst. Ne? 1000 Euro oder 1000 DDR-Mark für einen Kassettenrekorder? Unglaublich.
2: Die Eltern, die hatten so zwischen 600 und 800 Mark normalerweise. Wenn sie gut verdient haben, haben sie 800 Mark verdient. Bist du in der Chemie unterwegs gewesen wie mein leiblicher Vater, dann hast du auch mal 1000 verdient. Das war aber sehr, sehr, sehr viel Geld schon. Die meisten haben so zwischen 600 und 800 Mark verdient. Und davon jetzt eine ganze Familie zu ernähren, das war auch zu DDR-Zeiten nicht so ohne. Ne? Also das Essen war immer relativ preiswert, aber die Konsumgüter, wie das sich im Volksmund nannte, wie Elektronik, Kassettenrekorder, die waren sehr, sehr teuer und da musstest du richtig drauf hinsparen. Und von meinem Taschengeld konnte ich das gar nicht sparen. Ich habe 5 Mark Taschengeld bekommen, das ging so nicht. Aber es gab ja die Jugendweihe und da hat sich jeder drauf gefreut. So mit 14 Jahren gab es die Jugendweihe und die ganzen Verwandten haben dann gespendet. So, und du warst dann froh, als jemand, der in den Kreis der Erwachsenen aufgenommen wurde, wenn dann möglichst viele viel gespendet haben. Und meistens hat das dann auch gelangt.
1: Und davon hast du dir dein erstes Moped oder deinen ersten Kassettenrekorder gekauft?
2: Ich wollte unbedingt ein Moped haben, kein Moped, ich wollte ein Motorrad haben, richtig, ne? Also ein 125er, das war nur nicht so einfach, ne? Man konnte ja nicht in den Laden gehen, so, ich möchte jetzt mal dieses oder jenes Moped, das war nicht nur eine Frage des Geldes, wenn du das Geld hattest, hattest du immer noch nicht das Motorrad oder das Moped, das gab es so nicht, ne? Das musste man bestellen, da musste man Beziehungen haben, das war alles nicht. Und mein Stiefvater hatte mir das auch gutgehend ausgeredet. Er hat zu mir immer gesagt, ja, da fährst du dreimal um den Block rum, dann ist dein Tank leer und erzähl mir mal, wovon du den dann

0: tankst. Na gut, das war dann abgegessen und dachte ich mir aber, ein Kassettenrekorder frisst keinen Sprit und Musik höre ich alle Male gern und Musik ist eh mein Leben schon immer gewesen. Also habe ich mir einen Kassettenrekorder gekauft für 1100 Mark. Wow.
1: Ja, und das bedeutete dann auch ein

0: Spielplatte. Ne? Also wurde überwiegend auf Kassetten aufgenommen. Was kostete eine Kassette? Weißt du das noch?
1: Ah ja. Oh ja, das weiß ich noch sehr genau. Also eine 60er-Kassette kostete 20 Mark.
0: Wow.
1: 20 Ostmark. Und du warst ein richtig der Chef. Wenn du da so eine ganze Reihe von Kassetten hattest, die hast du natürlich dann schön aufgereiht wie im Bücherregal, damit dann auch alle sehen, ja, der Typ kann sich's leisten. Das war bei mir nie so. Das kam dann erst später, als ich dann selbst Geld verdient habe. Aber 20 Mark hat so eine Kassette gekostet. Und dann gab es noch die guten. Das waren Chromdioxid-Kassetten. Die kosten dann sogar 30.
0: Also entspannt den Geldbeutel auch nicht unbedingt. Ich vermute dann, wenn das so teuer war, dass man die Kassetten dann mehrfach überspielt hatte. Wenn der Musikgeschmack sich geändert hat, war das so?
1: Definitiv. Also du hattest dort dann die gute Kassette, die Chromdioxid-Kassette, die hast du wirklich für etwas genommen, wo, ja, das war deine aller Lieblingsmusik und da hast du auch mal 30 Mark ausgegeben. Und ansonsten, jede Kassette hatte eine Beschriftung, du hast Bilder dazu gemalt, wenn du keine Fotos hattest und das stand dann alles im Regal, ja.

0: kulturellen Genüsse angeht und sich seinen eigenen Weg sucht. Welche Musik hast du dann aufgenommen mit deinem Kassettenrekorder?
1: Ganz viel Udo Lindenberg. Das lief praktisch den ganzen Tag. Morgens, abends, mittags, da warst du der Chef. Die Jungs in meiner Klasse genauso. Ja, also das war eigentlich das, was wir am allermeisten gehört haben. Und dann natürlich Bands wie, für mich jetzt zu Hause. Aber also das hat mich immer sehr angemacht. Was ich schon erwähnt hatte, Smokey, Boney M., alles, was so in den Charts lief.

Jugendweihe, da warst du dann ungefähr 14, wenn ich richtig gerechnet habe. Das ist ja so das Alter, wo man sich so ein bisschen aus dem Mainstream dann verabschiedet, was so die

0: Von Bach war gerade eben die Rede und das war irgendeine alte Bach-Kantate, eingepoppt zu Beginn der 70er Jahre von der Gruppe Apollo 100. Joy hieß der Titel und war zumindest bei uns hier auch in Westdeutschland in den Hitparaden und auch in England. Und das Besondere war daran nicht nur Pop Goes Classic, sondern auch, dass dabei elektronische Instrumente zum Einsatz kamen, also die ersten Synthesizer, die damals auf den Markt kam. Und ich weiß, dass dich das auch interessiert hat, Lars. Ne? Erzähl mal.
1: Ja, also elektronisches Basteln, vor allem mit Sachen, die Töne von sich geben, das fing bei mir schon sehr, sehr zeitig an. Mit 8 Jahren bekam ich ein Elektronikbuch. Da konnte ich meine erste kleine Orgel bauen aus Summern. Und das hat mir gut gefallen und ich dachte mir, das könnte eigentlich auch ein bisschen mehr Spaß machen, wenn das ein bisschen professioneller wäre. An Professionalität war überhaupt nicht zu denken. Aber ich habe mich dann ein bisschen eingefuchst mit Transistoren und mit Widerständen und wie das alles so funktioniert. Und dann gab es später aus der Bibliothek, habe ich mir das mal geholt, ein Buch von Hans-Jochen Schulze, aus dem Militärverlag, Musiksynthesizer selbst gebaut. Ich glaube, jeder, der vorhatte, mit Synthis zu arbeiten, kannte dieses Buch. Entsprechend war das vergriffen. Das gab es immer nur ganz kurz und jeder hat es dann abgemalt, denn Kopierer gab es nicht. Es wurde alles abgezeichnet, fotografiert und was weiß ich alles. Und aus diesem Buch heraus habe ich dann tatsächlich versucht, einen Musiksynthesizer zu bauen. Der ist nie fertig geworden, ich sage es gleich dazu. Das waren alles Quietschen. Es hat immer an allem gefehlt. Ich kann mich noch erinnern, dass ich genau wie nach einer Schallplatte am, wie nannte sich denn das, Funkamateur, das war so ein Laden, dort konnte man elektronische Bauteile kaufen. Und man hat immer bis raus gestanden, ewig lange Schlange, bis man dann dran war. Und dann hat man gefragt, ob man den oder jenen Transistor bekommen konnte. Und meistens war die Antwort nein. Es war immer nicht das da, was man wollte. Es war auch relativ teuer. Und ja, es hat ewig gedauert, bis man mal so die Bauteile zusammen hatte. Aber das Bauen an sich hat Spaß gemacht. Und ich habe viel dabei gelernt, das kann ich so sagen.
0: Was mich jetzt erstaunt, ist, dass du den Begriff Synthesizer verwendest, weil der jetzt bei uns im Westen in den 70ern gar nicht so geläufig war, sondern man nannte das Heimorgel. Meine Oma hatte so ein Ding, also eigentlich nur ein Klavier, aber eben mit synthetischen Klängen und stand auch so auf 4 Beinen, dass sie davor saß und damit spielte. Die Synthesizer, die auch die Musik stark veränderten, das war ja der Yamaha DX7, den gab es dann erst ab 1983 und jede Amateurband hat sich so ein Ding besorgt. Und in der DDR war in der Richtung gar nicht so viel zu bekommen, also da hättest du Erfinder werden können und Patente einreichen. Hast du denn so einen Synthesizer später dann mal gekauft in der DDR oder war das unerreichbar?
1: In der DDR gab es eine Fabrik, Vermona nannte die sich, die war in Klingenthal zu Hause. Und die hat dann tatsächlich eiligst dann auch einen Synthesizer gebaut. Der kostete damals 5.000-6.000 Mark, Ostmark. Riesenschwer, riesengroß. Das war natürlich überhaupt nicht vergleichbar mit einem DX7. Und das war auch der Grund übrigens, warum Hans-Jochen Schulze dieses Buch geschrieben hatte. Denn die DDR-Leute haben immer viel improvisiert. Und so konnten sie sich im Grunde für wenig Geld so ein Synthi wenigstens elektronisch zusammenbauen. Das wäre gegangen, das hat auch funktioniert. Also viele Dinge, die ich schon bauen konnte, die haben gut funktioniert. Und das war keine Elektronenorgel, das waren die Sachen, die ich zuvor gemacht hatte, sondern wirklich ein echter Synthesizer. Und das mal abgerundet. Im letzten Jahr habe ich meinen Kindheitstraum dann wahrgemacht. Ich habe dieses Buch noch einmal gekauft und ich habe alles noch einmal genauso produziert wie damals, aber mit den Möglichkeiten von heute. Ich habe die Leiterplatinen in China drucken lassen und bestückt und mein Synthi funktioniert heute.

0: Wunderbar, so schließt sich der Kreis und so schließt sich auch der Kreis unserer Sendung. Abschließende Frage aus dem Bereich elektronische Musik. Da waren ja einige Bands im Westen sehr innovativ, auch international sehr erfolgreich. Wenn ich dir zwei Namen nenne von Bands, die zu den Vorreitern der elektronischen Musik im Westen gehört habe, was wäre dein Favorit gewesen? Kraftwerk oder Tangerine Dream?
1: Tangerine Dream auf jeden Fall. In Tangerine Dream war Klaus Schulze Schlagzeuger gewesen und das war dann auch die Musik, die ich dann beim Löten meistens gehört habe. Also ich habe diese Platte, ich habe eine Platte von Klaus Schulze später gehabt und von Tangerine Dream mit einer Orange drauf, kann ich mich noch erinnern, da steckte ein Mikrofon drin. Also das waren Platten, die habe ich von morgens bis abends gehört.
0: Wunderbar, dann habe ich noch etwas gelernt, nämlich, dass die Musik von Tangerine Dream ein idealer Soundtrack beim Löten gewesen ist. Lars, vielen Dank für deine Erinnerung. Das war Lars Haberland und wir haben wunderschöne Geschichten gehört aus einer Kindheit, aus einer Jugend in Halle an der Saale. Ich bedanke mich ganz herzlich, Lars.
1: Ich danke dir, Thorsten.
0: Ja, das war's für heute. Die Playliste ist relativ kurz in dieser Sendung, aber ihr könnt sie euch trotzdem anschauen, wie immer im Internet unter www.musikausstudiobremen.de. Und ich mache mich ganz schnell vom Acker im Hintergrund. Da hören wir schon ein paar Klänge von Tangerine Dream. Noch einmal vielen Dank an Lars und mein Name ist Thorsten Schmidt. Und ich sage wie immer Tschüss und hoffentlich bis bald.

Hallo und willkommen zur ersten Folge von Herberts Oldie Quiz, gut gecovert. Rock'n'Roll der späten 50er, Beat der 60er, Soul-Hits der 60er Jahre im Original und in verschiedenen Coverversionen. Hier könnt ihr euer Wissen über die Musik dieser Zeit prüfen und vielleicht noch etwas dazulernen. Wie komme ich auf diese Idee? Als Professor für angewandte Informatik hier an der Bremer Uni habe ich in den 90er Jahren auf meinen Dienstreisen zu Tagungen und Kooperationsprojekten in den USA, Kanada, Großbritannien, Skandinavien, den Benelux-Ländern und anderen immer in den Secondhand-Läden mit Suchlisten nach den Original-LPs der Interpreten gesucht, von denen ich mir als Schüler und Student nur die Greatest of Zusammenstellungen leisten konnte. Beim Stöbern habe ich dann oft andere Versionen von gesuchten Titeln gefunden und die Platten aus Neugier mitgenommen. Manchmal waren es die Originalversionen, die ich gar nicht kannte. Manchmal waren es Coverversionen, manche besser, manche nicht so gut wie das Original. Mittlerweile habe ich 12.000 Platten in meiner Sammlung. Die löse ich zwar schrittweise auf, aber aus der speise ich jetzt auch diese Reihe mit meinen Lieblingstiteln aus meiner Teenagerzeit. Alle Titel meiner Platten sind in einer Online-Datenbank auf meiner Homepage www.secondhandlps.de online zugänglich. Da kann man nach einem Song suchen, den Titel eingeben und bekommt alle Platten mit diesem Titel angezeigt. Manchmal staune ich selbst noch, wer alles einen bestimmten Titel schon aufgenommen hat. Finde den Vergleich aber super spannend und vielleicht habt ihr ja auch daran den gleichen Spaß wie ich. Hört mal die verschiedenen Versionen und beantwortet meine drei Fragen. Wer sind die Interpreten? Welche Fassung ist das Original bzw. die früheste? Und welche gefällt euch am besten? Das mache ich ab heute alle zwei Wochen hier auf Radio Weser TV mit verschiedenen Versionen meiner Lieblingssongs aus meiner Teenagerzeit, den späten 50er und den 60er Jahren. Die Auflösung gibt es dann jeweils in der nächsten Folge oder vorher schon auf meiner Homepage www.secondhandlps. Da findet ihr dann auch Links zu Wikipedia-Einträgen zu den Songs, Videos bei YouTube, Angebote bei Discogs und anderes mehr. Apropos YouTube, heute ist es zwar meine Premiere bei Radio Weser TV, ich habe aber vorher schon zwei Songs, nämlich Fever und The House of the Rising Sun, per Video zum Quiz gestellt und bei YouTube hochgeladen. Das könnt ihr auf meiner Homepage www.secondhandlps.de noch aufrufen. Bei der dritten und vierten Folge mit Tobacco Road und Let's Have a Party ging das dann nicht mehr. Wegen Urheberrechtsansprüchungen wurde das Hochladen nicht zugelassen. Wenn aber eine der drei Versionen nicht mit zur Diskussion gestellt werden kann, dann macht das ganze Quiz keinen Sinn mehr. Hier beim Bürgerradio ist das glücklicherweise anders. Da gibt es ein Rahmenabkommen und ich kann auswählen, was ich für interessant halte und was vielleicht für euch interessant ist, womit ich euch auch vielleicht überraschen kann. So bin ich also zu Radio Weser TV gekommen und bedanke mich ganz herzlich für die Gelegenheit und die Starthilfen von Stefan Henke. Und los geht's mit dem ersten Titel. Da habe ich mir Tobacco Road ausgesucht. Und hier die erste von drei Versionen. Kleiner Tipp, die Reihenfolge ist alphabetisch.

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1: Ja, toller Titel, Applaus. War das das Original mit diesem tollen Gitarrensolo? Oder ist es vielleicht dieser Titel hier?

0: Das war die zweite Version. Eine haben wir noch. Vielleicht war das das Original.
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So, drei Versionen eines Songs Tobacco Road, sehr unterschiedlich. Meine Frage, wer waren die drei Interpreten? Welche der drei Versionen ist das Original? Und welche gefällt euch am besten? Ich könnte noch ein Dutzend andere Versionen spielen. Die Webseite Secondhand Songs erwähnt 124 Coverversionen. Eine tolle Webseite. Man klickt drauf und kriegt zumindest eine Hörprobe angespielt. Lassen wir es aber jetzt bei den drei Versionen dieses Titels. Wenn ihr nochmal reinhören wollt, die Folge wird morgen am Sonntag um 14 Uhr noch einmal wiederholt.

Die Antwort auf meine drei Fragen, die könnt ihr dann hier auf Radio Weser TV zu Beginn der nächsten Folge in 2 Wochen hören. Oder ab Montag schon mit vielen weiteren Informationen und Links auf meiner Homepage Herberts Oldie-Seiten. Die Adresse ist www.secondhandlps. So, für die zweite Runde habe ich wieder 3 Versionen eines Songs mitgebracht. Die kennt ihr vielleicht noch besser.

Der Song heißt Land of Thousand Dances, auch wenn diese Worte in dem Text überhaupt nicht vorkommen. Er handelt von damals aktuellen Modetänzen, nicht ganz 1000, aber so ungefähr ein gutes Dutzend. War das schon die Originalversion oder ist es vielleicht die hier, die euch vielleicht auch vertrauter vorkommt?

So, das war die zweite Version von Land of Thousand Dances. Wahrscheinlich habt ihr den Titel erkannt. Jetzt kommt die dritte Version. Da ist nicht mehr na na na na, sondern la la la la. Und da fehlt auch das

Land of Thousand Dances, Version 3, in alphabetischer Reihenfolge. Die Frage wieder, wer war das, wer waren die Interpreten, welche war das Original, welche gefällt euch am besten? Auch hier listet Secondhand Songs insgesamt 150 Coverversionen auf. Ich könnte Fats Domino, Little Richard, Roy Orbison, Ike and Tina Turner und andere noch spielen. Aber wir wollen ja weiter raten. Und für die dritte Runde habe ich den historisch ersten Rock'n'Roll-Titel in den US-Hitparaden ausgesucht, den ihr alle kennt. Die folgenden drei Versionen wurden alle zwischen September 1955 und März 1956, also innerhalb eines knappen halben Jahres, veröffentlicht, vor 70 Jahren. Allerdings mit Variationen im Text. Achtet mal darauf, was das Besondere an Daisy ist. Wieder in alphabetischer Reihenfolge.

Das war die erste Version. Vielleicht ist die das Original oder die hier, die etwas wildere.

Ja, war das das Original? Die Stimme kann man erkennen. Man könnte ihn auch an dem hämmernden Piano erkennen. Wie ist es denn mit dieser Version?

Ja, ich glaube, die beiden letzten Interpreten habt ihr schon erkannt. Die Frage spitzt sich zu, wer hat da wen gecovert? Der eine, den anderen, wer war zuerst? Ich habe diese drei Titel auch nicht ausgesucht, weil die Antworten besonders schwierig sind, sondern weil man an den drei Versionen viel über die Musikszene in den USA in der zweiten Hälfte der 50er Jahre lernen kann. Da gab es vor allem im Süden deutliche Rassentrennung, nicht nur in Restaurants, im Bus und bei anderen öffentlichen Einrichtungen, auch in der Musik. Getrennte Radiosender, getrennte Hitparaden für weiße und schwarze Musik, Konzerte von schwarzen Interpreten nur für schwarze Besucherinnen und Besucher und von weißen Sängern nur für weiße. Neben allgemeinen rassistischen Haltungen kam bei der Musik noch hinzu, dass den weißen Radiostationen viele Texte der Rhythm and Blues und Rock'n'Roll-Titel dieser Zeit als zu obszön galten, mit expliziten und versteckten Verweisen auf Sexuelles. Zum Beispiel »I just wanna make love to you«. Habt ihr hier bei Tutti Frutti die Unterschiede gehört? In der dritten Fassung heißt es zu Daisy, »She knows how to love me, boy, you don't know what she do to me«. In der ersten Version, »She's a real gone cookie, yes siree, pretty little Daisy is the girl for me«. Das heißt also, die sexuellen Anspielungen sind in der einen Fassung rausgenommen. Ihr könnt euch denken, das war dann wohl ein weißer Interpret. Und aus der sexuell mehrdeutigen wurde so eine harmlose Version, die auch für die weißen Radiostationen spielbar war. Aber ganz so schwarz und weiß war es 1956 nicht, denn die letzte Version mit dem ebenfalls mehrdeutigen Titel stammt auch von einem weißen Sänger. Aber auch das war der Grund, warum viele Radiostationen seine Songs damals zuerst boykottierten. Also für ein Quiz habe ich schon viel zu viel verraten, aber interessant finde ich dieses Thema schon und wir kommen bestimmt noch öfter zurück, wenn Titel von schwarzen Interpreten aus der A&B-Hitparade mit deutlich weniger Umsatz dann von Weißen gecovert wurden, die damit deutlich mehr verdient haben. Ich schaue mal auf die Uhr. Wir haben noch 18 Minuten. Zu dem Thema gut gecovert möchte ich jetzt die Frage etwas variieren und euch Coverversionen nicht vorstellen, sondern Titel von den Beatles mit der Frage, von wem ist das Original? Denn die Beatles haben wie andere Beatgruppen der frühen 60er Jahre in ihren Live-Auftritten ja fast nur Rock'n'Roll und Rhythm and Blues-Titeln gecovert und das dann auch auf ihren ersten LPs. Ich nehme mal hier von der Beatle-LP Please Please Me einen Titel und frage dann, von wem stammt das Cover?

Anna, Go to Him. Und wusstet ihr, dass das überhaupt ein gecoverter Titel ist und auch von wem? Hier ist die Originalversion.

Er hat diesen Titel mit einem biografischen Bezug geschrieben und im September 1962 als Single veröffentlicht. Es war nur ein kleiner Hit, fragt sich also, wie sind die Beatles so schnell gerade auf diesen Song gekommen und haben ihn dann im Februar 1963 schon aufgenommen. Ja, vorher schon in ihrem Live-Repertoire konnten sie ihn ja kaum haben. Sie müssen also immer die aktuellen Rhythm and Blues Charts in den USA verfolgt haben. Arthur Alexander gilt auch als Pionier in der Kombination von Soul- und Country-Musik. Ein anderer Titel von ihm wurde von den Rolling Stones gecovert, You Better Move On, mehr dazu in der nächsten Folge. Zurück zu den Covers der Beatles. Auf der LP Please Please Me von 63 sind 6 von 14 Titel Coverversionen. Und die erste Platte oder der erste Song mit Ringo als Sänger ist die.

Ja, Boys heißt der Song. Und das Original stammt von einer Girlgroup, den Shirelles, meines Erachtens passender zu dem Titel.

Boys. Genau singt er, well, I talk about boys now, yeah, yeah, boys, or the bundle of joy, yeah, yeah, all right, George. Ich glaube, das sind keine sexuellen Anspielungen, sondern in der Rock'n'Roll- und Beat-Szene kam es auf die Logik der Texte gar nicht an, sondern auf den Beat. Und in der Hamburger Zeit haben die Beatles stundenlang gespielt und alles gecovert, was einen guten Beat hatte. Und das hat dieser Titel ja auf jeden Fall. Die Beatles waren wohl besonders begeistert von den Shirelles, denn sie haben auf der Please Please Me LP auch noch einen anderen Titel von ihnen gecovert und der geht so.

Baby, it's you von den Shirelles. So, damit ist auch unsere Ratestunde zu Ende. Ich hoffe, der Vergleich und das Raten hat euch genauso viel Spaß gemacht wie mir. Die Antwort, wie gesagt, heute in 14 Tagen in der zweiten Folge und ab Montag schon auf meiner Webseite www.secondhandlps.de. Und da könnt ihr, wie gesagt, auch für jeden der drei Songs abstimmen, anklicken, welche der drei Versionen euch am besten gefallen hat. Auf meiner Webseite findet ihr auch ein Gästebuch. Da könnt ihr gerne reinschreiben, wenn euch das gefallen hat, wenn ihr Verbesserungsvorschläge habt oder wenn ihr mit der Suche nach einem Song und anderen Coverversionen selbst einen Titel vorschlagen wollt, wo die anderen dann raten sollen, was das Original und was das Cover ist, dann seid ihr auch gerne eingeladen, das in das Gästebuch zu schreiben. In 2 Wochen heißt es dann wieder, gut gecovert, Originale und Coverversionen von Rock'n'Roll-Hits der späten 50er und Beat- und Soul-Musik der 60er Jahre.

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1: Tachchen und willkommen bei Rocklabor FM. Es ist Samstag, 19 Uhr. Die Laune ist gut, denn wir haben was Schönes mit euch vor, Reik.
2: Ja, lass mal skaten.
1: Ist das nicht eine coole Sendung? Ja. Also ich freue mich jetzt schon. Ich reibe mir hier innerlich schon die ganze Zeit die Hände, weil ich habe richtig Bock auf diese College Rock, Skater Rock, Hang Loose, lass mal locker, lass mal treiben Sendung. Ah, ich freue mich.

0: So, das waren auf jeden Fall schon mal als Opener die Lost Bitches. Ich finde die einfach gut. Die machen direkt gute Laune und ich finde, es passt zur Mindset, oder?
1: Ja, wobei ich hätte jetzt bei Skater-Music, Skatepunk und so noch, vielleicht noch an zwei, drei andere Songs oder eher was anderes wäre mir spontan in den Sinn gekommen. Deswegen mal die Frage direkt, weil du hast das Thema ja heute auf die Tagesordnung gepackt. Skating, Skater, Rock, Skater, Music, Skater, Punk, Skate, was, Natascha, hol mal uns Nichtwissende, Unwürdige mal ab, was fällt dir da spontan
0: ein? Also ihr kriegt jetzt hier keine akademische Definition von mir, das nicht, sondern es geht für mich gerade eher um so ein Lebensgefühl, um so einen Mindset hinter Skater-Rock, Skater-Musik, Skater-Punk, you name it. Für mich ist, deswegen passen auch die Los Bichos direkt am Anfang eigentlich ganz gut, weil das ist für mich dieses Mindset von, ich denke erstmal nicht nach, sondern ich lege erstmal los. Das wird schon irgendwie gut, da ist so eine gewisse Gelassenheit hinter und wir probieren mal aus, wir bewegen uns, wir gehen in den Skaterpark, wir hängen zusammen ab. Also da kommt ganz, ganz viel, was so assoziativ schon direkt mit dem Skater-Gedöns zusammenhängt für mich. Und für mich ist das einfach Musik mit Bewegungsdrang. Das kenne ich so aus meiner Jugend, so um die 2004, 5, 6, 7 irgendwie rum, ja. Das ist für mich so Skater-Mucke.
1: Also ich war ja nie Skater.
0: Nee, ich auch nicht.
1: Also insofern... Also
0: der klassische Skater nicht, nein.
1: Höchstens am Computer, da kommen wir gleich nochmal zu.
0: So, und der Sound, um jetzt das vielleicht nochmal einzuordnen, weil wir haben richtig gute Mucke heute mitgebracht. Ich schiele hier schon auf die Playlist, Raik, du freust dich auch schon. Das kommt alles so ein bisschen, das ist so ein Mix. Es gibt nicht diesen Skater-Rock, der einfach als Genre für sich steht, sondern es ist ein Mix aus... Punkrock, Alternative Rock, bisschen Stoner Rock, bisschen Garage Rock, bisschen College Rock. Also das ist so ein bunter Blumenstrauß an allem, aber er vermittelt immer ein Gefühl, Freiheit.
1: Freiheit, ja. Diese Freiheit, Unbeschwertheit, Freiheit.
0: Energie, Spontanität, genau, diese Unbeschwertheit. Und das möchte ich heute mal in dieser Sendung tragen. Und ich finde deswegen, lass mal skaten.

0: So, Raik, also du hast ja gerade schon so ein bisschen Fragezeichen gehabt bei diesem Skater-Genre. Was hast du denn jetzt so nach meiner Definition und so, was hast du denn so mit Skating am Hut? Also
1: ich muss zu meiner Schande gestehen, praktisch relativ wenig. Also ich habe es mal versucht, logischerweise wie viele, als junger, da würde ich mal sagen, wenn man das jetzt mal auf den Fußball überträgt, würde ich sagen, Bordstein 1, Raik 0. Es war eher, was fällt jetzt zu Skating ein? Blutige Knie und zerrissene Hosen.
0: Stimmt.
1: Also wenn
0: ja?
1: denn, ich habe es tatsächlich eher mit dem Inlinern gehabt dann später. Aber so dieses reine Skaten, das war jetzt tatsächlich eher nicht so meine Welt. Aber, jetzt kommt das große Aber.
0: Ja.
1: Ich habe tatsächlich trotzdem eine maximale Beziehung zum Skaten, wenn man so will. Und mein Partner in Crime, beziehungsweise derjenige, der dafür eine Hauptschuldverantwortung trägt, ist Tony Hawk.
0: Also, ach ja, cool. Natürlich.
1: Ja.
0: Also, was für eine Ikone. Gerade auch in dieser ganzen Skater-Rock-Musikszene wirst du gleich bestimmt was zu sagen, oder?
1: Ja, aber ich glaube, ohne Tony Hawk und seine, also für die, die es nicht wissen, ne, die Tony Hawk, diese ganzen Pro-Skater-Videospiele,
0: ich glaube, die
1: hat ja nicht nur viele zusätzlich vielleicht nochmal für das Thema Skaten und so weiter motiviert und begeistert.
0: Stimmt.
1: Sondern hat halt viele überhaupt erst für diese Musik sozusagen, weil das ging einher. Also diese Spiele oder generell Skaten ohne
0: absolut.
1: Musik, das ist eine solche Symbiose und das eine ist ohne das andere im Grunde eigentlich überhaupt nicht vorstellbar. Und das hat, glaube ich, ganz, ganz viel, und das wollen wir ja heute auch mit der Sendung so ein bisschen rüberbringen, dass halt dieses Themas Skaten, und du hast es vorhin eingangs gesagt, dieses Mindset, diese Unbeschwertheit, dieses Coole, dieses Fuck the World, mich interessiert nicht, ob jetzt irgendwo gerade eine Krise ist, sondern ich gehe jetzt einfach auf die Halfpipe oder ich gehe jetzt einfach raus und lass einfach mal alles raus, was ich habe. Das ist schon das Lebensgefühl und die damit einhergehende Musik. Blink-182 und. Das ist schon cool.
0: Übrigens, es gab so einen sogenannten Tony Hawk-Effekt. Das ist total witzig. Im Sinne von die Songs, die dort in diesen Videospielen ausgewählt wurden und zu denen wir alle gezockt haben und die den ganzen, weißt du, das ganze Spiel rauf und runter gedudelt sind, hat natürlich auch einige Bands echt bekannt gemacht. Unter anderem einen, die wir auch häufiger mal bei Rocklabor FM spielen, und das sind Millencolin.
1: Ja.
0: Ich glaube, die kennen viele von euch jetzt, wenn ich es so sage, vielleicht gar nicht so spontan, aber wenn ihr jetzt so 2, 3 Lieder von denen hören würdet, bestimmt ist einer davon, wenn ihr auch Tony Hawk gespielt habt, einer euch bekannt aufgrund dieser Videospiele. Und das war nämlich auch so ein Ding. Es gab so ein paar Videospiele. Es gab auch nicht FIFA, sondern es gab mal so ein anderes. Fällt mir jetzt nicht ein. Live-Moment, typischer Live-Moment, wo das Gehirn aussetzt. Aber es gab auf jeden Fall mal so ein Fußball-Street-Soccer-Spiel auf einer Konsole. Und da lief auch richtig gute Hip-Hop etc. Musik. War übrigens auch dafür bekannt, dass danach die Songs und die Künstler so richtig durch die Decke schossen. Und das Gleiche gab's, den gleichen Effekt gab es eben auch bei den Tony Hawk
1: Ja, und zumal man denkt ja bei Skaten cool. Dann vielleicht auch gerade, wenn man so aus dem Fernsehen kennt oder irgendwelche Teenager, Highschool, Tralala-Filme, dann ist es ja ganz oft irgendwie Amerika, Südkalifornien, ja. Sommersonne, Tralala und Millencolin, beziehungsweise Südschweden ist dann auch tatsächlich, da kommen sie ja her, ist dann ja im Prinzip, wenn man so will, neben Kalifornien irgendwie die europäische Skater
0: Hochburg-Schmiede
1: oder einer der Fixpunkte. Das ist schon irgendwie ein bisschen schräg, ne?
0: Ja, ist schon cool. Und so hat Skating irgendwie, ist es eben nicht nur das auf dem Board stehen, sondern da steckt eben viel, viel mehr hinter. Und wir werden uns dem in dieser Sendung nochmal ein bisschen nähern. Aber erstmal wieder ein bisschen mehr Musik.

Und übrigens, was mir gerade einfällt, es ist gar nicht allzu lange her, am Bremer Bahnhof war vor gar nicht allzu langer Zeit noch ein Skaterpark. Jetzt steht da ein wunderschönes Gebäude, was

0: ist irgendwie, ja, das City Gate. Ja, das fand ich damals echt traurig. Da war ein kleiner Skaterpark. Ich fand das mega cool, da beim Bus warten.
1: Dass eine Stadt sich in der Lage leistet, sozusagen da einfach mal so einen Skaterpark hinzuklöppeln. Ja. Das ist, wo du sagst, genau, das hatte ich schon verdrängt. Weil jetzt dieses unfassbar Gebäude da steht.
0: Das ist einfach ein Gebäude, genau. Nee, das fand ich damals ziemlich cool, dass, dass Bremen da einfach so am Bahnhof so einen kleinen Skaterpark hat. Passt ja auch eigentlich total gut zur Szene. Schade, dass es nicht mehr da ist.
1: Ja, überleg dir mal, was das ja eigentlich im Grunde für eine Message für eine Stadt ist, weil der Hauptbahnhof ist ja nun mal auch für viele logischerweise der erste Ankunft oder das erste Visitenkarte. Und du kommst dann als Fernreisender aus so einer konservativen Stadt wie Regensburg oder keine Ahnung. Und dann kommst du aus dem Bremer Hauptbahnhof raus und das Erste, was du siehst, ist mitten in der City ein Skaterpark.
0: Ich fand das einfach nur cool.
1: Das hat doch irgendwie
0: was. Ich fand das cool. Ja. Jetzt haben wir das City Gate, damit wir nicht mehr auf die Hochstraße da gucken müssen.
1: Aber City Gate hin oder her. Aber Skaten in Bremen ist alles andere als tot. Natascha, wir haben eine total lebendige Skaterszene in Bremen. Also es gibt auch tatsächlich nach wie vor...
0: Ja.
1: Scheiß auf City Gate, coole Skater-Spots, ne? Und zwar, ja.
0: Also es gibt den, wie heißt der, Skaterpark in der Überseestadt?
1: In der Überseestadt, genau, der Skatepark.
0: Skatepark. Dann meine ich noch, gibt's die noch, die heißt die P5, die Halle, damals noch vom Sportgarten, ja. Da ist auch noch für drin, wenn schlechtes Wetter ist, was ja in Bremen ab und an mal vorkommt. Jetzt muss ich ja...
1: Bürgerweide, Findorf, du hast noch da Ecke Theodor Heuss-Allee, genau, da ist der Schlof, fragt mich nicht, man merkt...
0: Ist das hier Schlachthof-Gedöns?
1: Skatepark, genau, das ist genau, das ist auch eine relativ solide Outdoor-Anlage, wo du auch ganz gut das eine oder andere, den einen oder anderen Flip machen kannst oder ähnliches.
0: Überseestadt hatten wir.
1: Ja, und dann hast du noch in Kattenturm Oberfieler hier diesen, wie heißt das denn? Ich komme jetzt tatsächlich nicht drauf. Da ist jedenfalls auch eine Outdoor-Anlage im Süden, der Funpark. Funpark heißt das, glaube ich, das Ding. Ja,
0: siehst du, also so. Ich finde, Skaten passt aber auch einfach komplett zu Bremen und zu diesem doch fünfe gerade sein lassen. Bremer Viertel ist ja auch so ein bisschen, ne, so ein bisschen ruhiger, also was heißt ruhiger angehen, aber alles nicht so perfekt, alles nicht so geschniegelt.
1: Was ich aber glaube, nach wie vor präsent ist, das ist so durchaus auch Skatermode, ne? Also so, ich glaube, das sieht man nach wie vor.
0: Ich glaube, das kommt doch gerade wieder.
1: War's weg? Weiß ich
0: nicht. Ja, Baggy Jeans und Co. Und das war schon weg. Ja, und diese super weiten Shirts und so. Ich erinnere mich noch damals, also ich bin ja Bremerin, Raik, ich weiß nicht, ob du den Laden im Viertel kennst, Titus. Da habe ich früher, also ich mochte Skatermode richtig, richtig gerne. Und da habe ich dann ab und zu mal eingekauft. Hatte so die Skater-Schuhe, die Baggy Jeans und die weiten Champion-Pullis und so. Ja,
1: also gerade auch die Schuhe, das ist ja auch eine ganz besondere. Schuhe sind ja generell immer bei jeder Pop-Rock-Kultur ja immer durchaus ein wichtiges Statement, aber auch bei den Skatern natürlich logischerweise. Ich glaube, also Stichwort kommt wieder, deswegen mein Appell, und ich betone das immer wieder, gerne auch zu Hause. Nein, das schmeißen wir nicht weg, das kommt alles wieder. Ne? Und dann muss ich das neu kaufen.
0: Das kommt alles wieder. Ich will übrigens mal hier für die Zuhörerschaft Folgendes sagen. Raik trägt übrigens jetzt gerade in diesem Moment ein Vans T-Shirt.
1: Es ist absoluter Zufall. Ja, es ist absoluter Zufall.
0: Das stimmt, weil du wusstest nicht, dass ich heute gerne Lass mal skaten machen will. Aber ich finde, das sagt schon irgendwie alles. Skater-Mode und auch das, was einfach damit zusammenhängt. Wir machen jetzt hier keinen Mode-Exkurs, das nicht. Ne? Aber dieses... ich weiß nicht so geschniegelte, nicht so gestriegelte, das macht sich in der Mode vom Skating am meisten irgendwie so bemerkbar. Und ich finde, das ist auch das, was die meisten von uns als vielleicht Ex-Skater noch mitgenommen haben. Also ja, man schlägt sich jetzt nicht mehr auf der Halfpipe die Knie auf. Okay, dafür ist man vielleicht zu alt, ja. Das macht die Hüfte und das Knie nicht mehr mit oder der Ellenbogen. Aber trotzdem, diese Mode, die siehst du dann doch noch sehr viel, auch bei Älteren. Das finde ich sehr cool. Behaltet euch das auf jeden Fall bei. Ich schaue da immer gerne drauf.

0: Natascha, jetzt sind wir ja eine Musiksendung, eine selbsterklärte rhetorische Frage oder auch nicht rhetorisch, der klassische Skater-Song oder die klassische Skater-Mucke für dich. Was fällt dir ein?
1: Skaterboy von Avril Lavigne.
0: Oh, why not?
1: Das war jetzt natürlich sehr offensichtlich. Ich glaube, für mich ist Skater-Rock oder Skater-Mucke eher das, was so zur Jahrtausendwende rauskam. Also Sum 41, Blink 182, Weezer-Mucke, Green Day-Mucke. Also eher würde ich sagen, und da könnte man mich jetzt auch darauf hinweisen, eher so College-Rock, Garage-Rock. Das ist für mich so der klassische Skater-Vibe. Ist das bei dir auch so?
0: Ja, also ich glaube, es gibt ja so ein bisschen auch das die eher kommerziellere Richtung vielleicht oder bekanntere oder die eher unbekanntere. Also ich würde jetzt auch sagen,
1: stimmt,
0: so für mich wäre es jetzt auch so Pennywise, Bad Religion oder auch Dead Kennedys oder sowas in der Art. Oder eben natürlich, ich glaube, da gibt es auch, du hast es ja gerade gesagt, diesen Übergang zum Highschool-College-Rock, ne?
1: Ja,
0: also
1: ja,
0: so
1: stimmt,
0: mit Blink 182 und Sum 41, wie sie alle heißen. Also ich glaube, dass das tatsächlich so ein bisschen das verschwimmt dann auch so ein bisschen.
1: Ja.
0: Ich glaube, das Entscheidende ist, was im Kopf dann stattfindet sozusagen. Also diese gute Laune, dieses, wenn du den Song hörst, egal wie alt du bist, egal ob du es kannst oder nicht, aber du könntest dir vorstellen, in diesem Augenblick auf einem Skateboard zu stehen.
1: Ja, stimmt.
0: Und ich glaube, wenn das Musik schafft, dann ist es Skatermusik,
1: ja,
0: oder Skatermucke.
1: Ich muss dich jetzt, also da können wir jetzt mal vielleicht so 2, 3 so College-Rock-Songs hören, die wir jetzt dem...
0: Wir gucken mal, macht mal den Spaß mit uns mit. Wir spielen jetzt mal 3 Songs nacheinander und ihr macht mal mit uns gemeinsam die Übung und guckt mal, ob das 3 Songs sind, die wir jetzt
1: sehr
0: ausgewählt
1: gut
0: haben, die euch geistig auf ein Skateboard stellen, mit allem drum und dran. Let's go.

0: Ach, herrlich. Also ich bin schon angekommen irgendwie. Ja, ich mental war ich jetzt auf dem Skateboard. Übrigens, kurze Preisfrage. Skateboard, Roller, BMX, Inliner, was ist das Coolste für dich gewesen damals?
1: Also das Coolste war schon Skateboard.
0: Schon so,
1: ja,
0: ne?
1: Obwohl ich es halt nicht konnte. Und dann mehr oder schlecht mehr schlecht als recht eine Inliner-Karriere mir aufgebaut habe. Also das ist aber auch übrigens genau das gleiche beim Off-Topic wie beim Skifahren. Also es gibt ja auch
0: stimmt.
1: den Snowboarder und es gibt den Skifahrer.
0: Ja.
1: Und ich muss ganz ehrlich sagen, auch da sind meine Kenntnisse, Fähigkeiten und Skills eher überschaubar. Aber ich wäre so gerne ein cooler Snowboarder gewesen. Ey, wirklich, weil ich fand das einfach Snowboarden, ich halt immer Skifahrer.
0: Wenn ihr jetzt gerade, also ihr könnt

0: das jetzt ja gerade nicht sehen, aber Raik hat so ein richtig trauriges Gesicht.
1: Das ist mein Leben. Ja, ich wäre so gerne,
0: gerne
1: Skateboarder und Snowboarder gewesen und das hat nur zum Inlinern und Skifahren gereicht. Das hat schon eine gewisse Tragik.
0: Aber mach mal deine Top 4, wenn wir sagen, es gibt Roller, Inliner, Skateboard und BMX. Wie würdest du das ranken? Was ist Top 4? Also was ist das Uncoolste?
1: Aus heutiger Sicht?
0: Jetzt deins, ja.
1: Das Uncoolste?
0: Ja.
1: Ja, Roller ist, glaube ich, irgendwie...
0: Ist auch mein letzter Platz.
1: Ja, also liebe Rollerfahrer, ja, nicht jetzt verzweifelt sein.
0: Doch.
1: Also das war meine ganz persönliche...
0: Nimm was anderes.
1: Ich fand auch BMX übrigens immer ziemlich cool. Also ja. BMX ist schon auch wirklich...
0: Aber was ist dein Platz 3? Ist es dann Inliner?
1: Ja, eigentlich schon, ja.
0: Eigentlich ja, ne?
1: Ich würde trotzdem nochmal sagen, ich glaube Skaten Number 1, also Skaten auf die 1, dann BMX, dann Inlinern und dann... Also so, ich glaube, ja.
0: Beim BMX, es gab ja auch früher auf Viva und MTV und so häufiger mal so, waren das diese Red Bull-Geschichten, diese Red Bull-Cups und so. Ich erinnere mich auf jeden Fall, wo sie mit BMX auch so, also mit BMX-Rädern die Halfpipe und sowas runtergefahren sind. Mhm. Und ich habe echt immer da gesessen und gedacht, alter Schwede, wie schafft ihr es, euren Oberkörper so zu halten, dass ihr euch nicht auf der Fahrradstange alle Zähne aus der Fresse haut. Ich habe immer so ein bisschen Nervenkitzel gehabt, wenn ich die Leute beim BMX-Fahren beobachtet habe und Kunststücke machen. Ich fand es aber faszinierend. Ich fand das echt cool.
1: Ja, vor allen Dingen jeder weiß, der schon mal so ein bisschen in diese Richtung selber unterwegs war, wie schmerzhaft ein Training oder eine Entwicklung da sein kann. Also wie oft man sich auf die Fresse packt, wie oft man dort mit blau-grünen Schmerzen, Brüchen, wie auch immer. Also ich bewundere das auch wirklich, auch die Leute, die immer wieder aufstehen, immer wieder aufs Brett gehen oder halt aufs BMX oder whatever. Das ist schon wirklich Leidenschaft. Das ist eben auch, ja, wie wir immer wieder sagen, das ist Mindset, das ist Spaß, das ist aber auch Ehrgeiz. Ne? Mhm. Also wenn du dann den Flip zum 28. Mal nicht hingekriegt hast und beim 29. Mal stehst du ihn.
0: Und alle sehen's, weil du im Skaterpark bist.
1: Alle sehen's und dann siehst du die, hörst du die, das vielleicht und die anerkennenden Blicke und die ganzen Dudes da irgendwie, not bad, ne?
0: Aber da kommen wir eigentlich auch schon zur richtigen und wichtigen Frage nach diesem kurzen Ranking-Exkurs. Warum fühlt sich Skatermusik immer sofort nach weniger Stress, also nach mehr Freiheit und sowas an? Weil die Songs sind ja nicht immer einfach nur gute Laune. Das ist ja jetzt nicht alles Jubel, Trubel, Heiterkeit. Manchmal geht es da auch wirklich tief rein und trotzdem fühlt es sich irgendwie nach Freiheit und nach weniger Stress an. Wie kann das sein? Oder habe nur ich das Bild, dass es weniger...
1: Nee, ich glaube schon. Aber auch hier wieder, das findet ja alles im Kopf statt, ne? Und ich glaube, natürlich hat der Beat, der Rhythmus, dieses, das hat natürlich eine große... Also bei mir zum Beispiel ist es so, du sagst ja Stress weg, ja, das stimmt, aber bei mir zum Beispiel geht sofort Adrenalin hoch, ne? Also irgendwie sofort habe ich dort irgendwie, geht der Puls nach oben und irgendwie... Nicht, dass ich jetzt den zwingenden Drang hätte, mich auf ein Skateboard zu stellen, aber das macht was mit mir.
0: So ein Bewegungsdrang.
1: Ja, absolut. So, irgendwie so ein Adrenalinkick, so ein Gefühl, auch natürlich nicht bei jedem Song. Im Übrigen hat sich ja die Skater-Mucke ja über die Jahre durchaus auch verändert. Also gerade so Ende der 90er ging es dann auch ein bisschen mehr auch in Richtung Rap, ne? Also gerade auch Beastie Boys oder auch andere haben da... ich glaube, wenn du die Beastie Boys heute fragen würdest, seht ihr euch als Skater-Muck oder Skater-Band, würden sie das wahrscheinlich prinzipiell verneinen. Aber die Szene hat das ja sozusagen für sich dann entschieden oder es ist mehr in diese Richtung gegangen. Ne?
0: Stimmt,
1: und jeder sieht das ja auch sowieso individuell und ganz für sich ganz persönlich. Aber ich stimme dir zu, irgendwie macht das was mit einem.
0: Oder?
1: Na.

0: Ach ja, herrlich. Es ist wieder gleich soweit. Die Sendung ist gleich schon wieder zu Ende. Und ich habe noch einen Wunsch. Lass uns bitte gleich mal schon den Abschied hier für unsere Zuhörerinnen und Zuhörer machen und nochmal 2, 3 Songs hintereinander hören. Ich finde den Vibe einfach gerade, irgendwie habe ich da gerade Bock drauf. Lass uns das mal machen.
1: Ja, ich stimme dir zu. Also wir labern jetzt nicht mehr lange rum. Nee. Ich glaube, das ist, wir hauen jetzt nochmal 2, 3 Songs raus. Mal gucken, wie viel wir jetzt noch schaffen in der restlichen Zeit.
0: Ja.
1: Und genießen einfach nochmal sozusagen so dieses Gefühl, diesen Tony Hawk-Effekt.
0: Bewegungsdrang, würde ich sagen.
1: Oder?

0: lass uns mal die Schuhe schnüren. Wir gehen zwar nicht aufs Skateboard, aber ich habe irgendwie noch Bock rauszugehen und einfach mal zu cornern, nochmal fünfe gerade sein zu lassen, wenn wir das sind, und ein bisschen Musik zu hören. Also, ihr Lieben, macht's gut. Wir hören uns nächste Woche. Schöne Woche euch und bis dann.
1: Ciao.

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